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1: Gut, wenn wir die Wirklichkeit kennenlernen wollen, dann machen wir die Augen auf, gehen raus, reden mit den Leuten, die wir draußen treffen. Wir wissen, dass die Tagesschau nicht mal ein verzerrter Spiegel dieser Wirklichkeit ist, sondern dass das nach einer ganz eigenen Logik konstruiert wird, und zwar nach der Logik der Macht. Wir erfahren in der Tagesschau, was uns die Macht gerade erzählen möchte, welche Deutung sie uns mitliefern möchte, welche Moral wir befolgen müssen, damit wir nicht ausgeschlossen werden aus der größeren Gruppe.
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1: Ich sollte ja eigentlich als ehemaliger Waldorfschüler im Waldorfgebäude drüben sprechen, aber das ist nicht möglich, weil ein auch ehemaliger Waldorfschüler sich gegen den Rest der Schule durchgesetzt hat. Ich lese nur Teile der Mail vor, damit Sie staunen können. Und dann versuche ich Ihnen klarzumachen, was das konkret für Sie bedeutet, wer hier die Macht hat. Die Mail kommt aus Kolumbien. Hallo, liebe freie Waldorfschule am See. Das ist schon falsch, weil das Wort freie kommt im Namen ja nicht mehr vor. Es müsste richtig heißen, hallo, liebe Waldorfschule am See. Auf das Freie hat ja diese Schule inzwischen verzichtet. Hat es Konsequenzen? Na sicher. Die kann ihre eigenen Veranstaltungen noch außerhalb der Waldorfschule organisieren. Das sind die Konsequenzen. Es geht weiter. Mit tiefer Enttäuschung musste ich in den vergangenen Tagen erfahren, dass meine ehemalige Schule den bekannten Neonazi, Antisemiten und Verschwörungstheoretiker Ken Jebsen eingeladen hat, um seinen geistigen Durchfall am 25.11.2014 im großen Saal zu verteilen. Und nicht nur das, er bekommt sogar exklusiv die Chance, seine giftige Propaganda in die pubertierende Hirne der Oberstufenschüler zu pflanzen, womöglich noch während der Unterrichtszeit. Die Mail geht relativ lang. Und am Ende wird damit gedroht, kann man fast sagen, er wird sich jetzt in den nächsten Tagen vor allem damit beschäftigen, viele Menschen anzuschreiben, um dieses unpädagogische Ereignis zu verhindern und darauf aufmerksam zu machen. Erik K. Wichtig sind die Quellen. Weil niemand ist unnütz, er kann immer noch als schlechtes Beispiel dienen. Aber das entscheidend sind die Quellen. Die Quelle ist der Tagesspiegel, die Zeit und die Sendung Dreisatz, wo eine gewisse Jutta Ditfurth, ehemalige Grüne, heute NATO-Olivgrün, irgendwelche Dinge von sich gegeben hat, wo man nur sagen kann, da sind dann meine Anwälte in die Spur gekommen. Das hat ja alles ein juristisches Nachspiel.
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1: Das ist irgendwie nochmal schwerer, so dieses Arbeit und Private zu trennen. Ich habe es auch schon überlegt, ob ich mir einfach nur ein Handy hole, so mit Tasten zum regulären Benutzen, damit man das wirklich regulieren kann und dann ein Smartphone, wo man drauf postet. Kommt halt aber auch mit vieles mit. Also es ist halt auch einfach praktisch, Google Maps zu haben oder was weiß ich. Man weiß immer, wo man irgendwie lang gehen kann, welchen Bus man nehmen muss. Also hat halt auch viele Vorzüge. Und man kann halt auch damit alles Mögliche nachgucken, Sprachen lernen, klüger werden. Also es ist halt auch irgendwie sehr eine Entscheidung für uns, wie wir das dann wirklich benutzen. Aber dennoch ist es halt sehr schwer. Ich meine, so im Durchschnitt, ich weiß jetzt nicht die Zahlen dafür, aber ich kann nur für mich sprechen. So, es ist eine Herausforderung, weniger als 2 Stunden am Tag so mein Handy zu benutzen. Und das ist ja schon krass, wenn man das mal hochrechnet.

0: 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Wegen Finanzierungsmangels droht mehr als 650.000 Flüchtlingen im Südsudan der Verlust von Lebensmittelhilfen. Die noch unterstützten 240.000 besonders gefährdeten Menschen erhalten im September letztmals Rationen. UNHCR und WFP warnen deshalb vor mehr Unterernährung, Ausbeutung und Gewalt und Flüchtlingswellen. Die ehemalige britische Ministerin Edwina Curry von der konservativen Partei sorgt mit einer ungewöhnlichen Forderung für heftige Kritik. In einer Diskussionsrunde der Times über die Unterbringung von 1200 Migranten in einem kleinen Dorf schlug Curry vor, dort eigens ein Bordell zu errichten. Offenbar, um die jungen Männer zu unterhalten und die Frauen im Dorf zu schützen. Konkret ging es um die Unterkunft auf einem ehemaligen Militärgelände in der Nähe von Little Piddington in Buckinghamshire. Großbritannien und die EU beschlagnahmen Schiffe der sogenannten russischen Schattenflotte. Und Präsident Wladimir Putin droht nun mit Vergeltung überall auf dem Planeten. Putin sagte: Wir sehen, dass die Behörden bestimmter Länder unter Verletzung des internationalen Seerechts versuchen, die Bewegung der Schiffe unserer Wirtschaftsakteure einzuschränken und kürzlich so weit gegangen sind, die Möglichkeit in Betracht zu ziehen, unsere Schiffe zu beschlagnahmen und das Eigentum, das sie uns geraubt haben, zu verkaufen. Das ist natürlich nichts anderes als Piraterie und Raub. Und wenn das in die Praxis umgesetzt wird, werden wir gezwungen sein, in gleicher Weise zu reagieren. 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
1: Die Schwäche des Systems, des Westens. Denn ein System, was fest im Sattel sitzen würde, was souverän wäre oder, sage ich mal, cool wie Snoop Dogg beim Cribwalk, das könnte ja Leute wie uns einfach labern lassen. Dass sie das aber nicht tun, bedeutet, dass denen der Arsch auf Grundeis geht. Und was sie im Moment machen, übersetzt gesprochen, ist ein bisschen so, wir sind ein Flugzeug als Gesellschaft und wir sitzen als Flugbegleiter in der Maschine und im Cockpit brennen diese roten Lampen. Und wenn diese roten Lampen brennen, heißt das Triebwerk überhitzt. Und jetzt ruft die Fluggesellschaft an und sagt, schraub mal die roten Lampen raus. Die nerven uns. Das bedeutet, wenn das nächste Mal ein Gast nach vorne kommt, dann ist es nicht überhitzt, das Triebwerk, das brennt. Und dann hat die Gesellschaft nicht mehr die Zeit, sich einen Flugplatz auszusuchen, wo man landen könnte, dann stürzen wir ab. Und wir stürzen im Moment ab. Und das soll so sein. Das werden wir auch nicht mehr aufhalten. Nur was nicht geht, ist, dass im Anschluss alle Menschen überrascht spielen.
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0: Sean Dean, Leroy Vinegar, Benny Bailey, Eddie Harris.
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1: Diese ganze Spalterei zwischen rechts und links soll uns in der Bodengruppe nur schwächen. Und da mache ich nie wieder mit. Nie wieder. Sondern ich rede erst recht mit denen ich nicht reden darf. Ich bin bei Apoluta auch sehr konsequent gewesen. Ich berate im Hintergrund. Ich habe gesagt, hör zu, der meistverfolgte Mann im deutschsprachigen Raum ist hier ein Martin Sellner. Der kriegt bei mir eine Rubrik. Warum? Weil ich möchte wissen, was er zu sagen hat und nicht, was andere über ihn sagen. Ich lasse ihn zu Wort kommen. Heißt ja nicht, dass ich seiner Meinung bin, aber bei uns dürfen alle Leute freisprechen. Auch ein Paul Brandenburg freisprechen. Ein Golland, auch du. Jeder, der freisprechen möchte, kann freisprechen. Demokratie kann und muss das aushalten. Und wer das verbieten will, ist kein Demokrat.
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1: Ich habe immer die Tendenz, Ihnen zu sagen, Privatrechtsgesellschaft kann nicht funktionieren. Wir müssen einen großen gemeinsamen Teiler oder ein kleines gemeinsames Vielfaches, den KGV oder den GGT aus dem Mathematikunterricht, aus dem Rechenunterricht, wir müssen den darüber legen als Rechtsordnung und uns auf diesen Minimalkonsens verständigen. Meine Würde ist unantastbar, mein Körper ist heilig, lass mich in Ruhe. Roland Bader, das wichtigste Grundrecht ist, in Ruhe gelassen zu werden und sich freiwillig mit anderen zu verständigen. Und wenn das organisiert ist und wenn das durchgesetzt ist, dann brauche ich auch gar keine anarchistischen Selbstregulierungstendenzen, weil alle sich schon in Ruhe lassen, dann kann das funktionieren in einem funktionierenden Rechtsstaat. Das ist meine Theoriebildung und dass das immer wieder schief geht, ist völlig klar.
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0: 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Jetzt Meldungen aus der Trigger FM Redaktion. Der Verband Freier Tankstellen, BFT, fordert die Abschaffung der 12-Uhr-Regel. In einer Umfrage unter 132 Unternehmen sprachen sich gut zwei Drittel dafür aus. Die Bundesregierung hatte die 12-Uhr-Regel im April eingeführt. Seitdem dürfen die Preise nur einmal täglich um 12 Uhr erhöht werden. Bei Verstößen sind Bußgelder von bis zu 100.000 Euro möglich. Die Staatsanwaltschaft Dortmund hat Ermittlungen gegen Herbert Grönemeyer wegen des Verdachts der Volksverhetzung eingeleitet. Das bestätigte ein Sprecher der Staatsanwaltschaft gegenüber Apollo News. Wegen Grönemeyers Rede von rechten Ratten hatte ein Mann im Frühjahr Anzeige gegen den Sänger erstattet. Bei einem Konzert in Dortmund im Februar 2026 hatte Grönemeyer von rechten Ratten und rechten Rassisten gesprochen. Fakt ist, wir sind eine stabile bürgerliche Gemeinschaft. Solidarisch, fest, klar und eindeutig. Und wir stehen zusammen, bis sie wieder in ihren Löchern verschwinden, wo sie herkommen, hatte Grönemeyer damals gesagt. Die britische Regierung hat ein vorübergehendes Verkaufsverbot für Einweggrills erlassen, da diese unter den aktuell propagierten Dürre- und Hitzewellenbedingungen ein erhebliches Risiko für die Öffentlichkeit darstellen, so eine online veröffentlichte Empfehlung. Eine Reihe großer Einzelhändler und Supermärkte hatten den Verkauf der Geräte bereits freiwillig eingestellt. 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
1: Also das erinnert mich ein bisschen an die antifeministische Meldestelle von Lisa Paus. Also die war ja schon schräg, die war ja schon mehr als schräg, natürlich auch üppig mit Steuergeld gefördert. Aber jetzt diese Verschwörungstheorie-Meldestelle, die sprengt wirklich meine Vorstellungskraft. Ich kann mir sehr vieles vorstellen. Ich traue unseren Regierenden allerhand zu. Aber so etwas hätte man mich gefragt. Kannst du dir vorstellen, dass die sowas einführen? Das hätte ich nicht geglaubt. Und ja, ich fiebere auch dem Ende der Herrschaft von Nancy Faeser entgegen in ihrer Funktion als Innenministerin. Andererseits, ja, wer weiß, was danach kommt, ob das dann wirklich besser wird, das wage ich doch stark zu bezweifeln. Aber ja, die Ereignisse überschlagen sich, es wird immer wirrer und eigentlich kann man wahrscheinlich nur versuchen, das Ganze noch einigermaßen mit Humor zu machen.
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1: Ich habe ja mit KenFM angefangen 2001, da war es noch eine Radiosendung. Und dann wurde es zu einer Internetsendung 2011, weil ich beim RBB rausgeschmissen wurde. Weil ich einfach gedacht habe, ich könnte das, was ich im Musikbereich gemacht habe, nämlich einladen, wenn ich will, auch im Politbereich machen. Und da hieß es, nee, das geht nicht, da hatte ich keine Lust mehr, machen wir das nicht. Und dann habe ich aufgehört und habe mir halt irgendwann die Frage gestellt, wie lange ich noch politische Interviews machen will, also ausschließlich im Gespräch, Position, weil wir bedienen eine Blase und wir informieren und motivieren Leute auf einem Gebiet, wo man irgendwann sagt, am Wissen liegt's nicht. Also das ist eigentlich alles da. Wir können über Geopolitik jetzt nicht mehr so viel wirklich Neues erzählen. Ein neuer Konflikt, aber alte Muster. Und ich wollte das nicht mehr machen, weil ich wollte ja, dass die Leute ins Tun kommen. Und dann habe ich gesagt, okay, ich darf nicht nur den Kopf ansprechen, ich muss die Leute aktiv schalten. Und wie geht das? Und es geht nicht mit reinem Bühnenprogramm, es geht nicht mit reinem, das müsstest du noch wissen, sondern die Leute, den Leuten helfen, sich selbst auszubilden, damit sie eine Erfahrung machen. Nämlich eigentlich könnt ihr das, was ihr wollt. Ihr sucht immer den Experten, ihr seid so konditioniert. Und das ist für mich viel, viel schöner. Das ist so wie einem Kind Fahrradfahren beibringen. Warum hast du das, warum hast du wirklich losgelassen beim Fahrradfahren? Ich will ja, dass die Kinder Fahrradfahren lernen. So, das macht dir viel mehr Spaß wie alleine Fahrradfahren. Und auf dem Weg als Journalist zu arbeiten, vergisst man irgendwann, warum man eigentlich in die Branche eingestiegen ist. Und dann wird man ein Opfer des Systems, weil wir verändern ja nicht wirklich etwas. Wir können nur dazu beitragen, dass Menschen sagen, ich verändere etwas. Und wenn du aber das eine andere Perspektive hast, dann kannst du nur gefrustet sein, weil man muss doch am Ende die Frage stellen, was haben wir groß verändert? Wir wollen immer was Großes verändern. Aber vielleicht ist es viel größer, wenn Menschen bei sich anfangen und gemeinsam sich verändern. Das ist halt ein Prozess.
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1: Ja, und die Argentinier haben das eben am eigenen Leib gespürt. Der Kuchen wurde immer kleiner und trotz dieser Rezepte des Sozialismus, der Umverteilung, wurden die Armen immer ärmer. Und Milei hat gesagt, ja, das ist eben nicht das Rezept. Empirisch kann man das auch ganz, ganz klar sehen. Die Länder, die freier sind, da geht es den Armen besser als in den Ländern, die unfreier sind, die sozialistischer, die etatistischer sind. Mhm. Und deswegen hat er es geschafft, diese Idee auch rüberzubringen zur Bevölkerung, was ja auch nicht unbedingt einfach ist. Dazu muss man ein rhetorisches Talent haben und auch ein gewisses Charisma und Authentizität, die er hat. Und das hat dann dazu geführt, dass er vor allen Dingen auch bei den Armen gewählt wurde.
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0: 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Laut internen E-Mails hat die Union den umstrittenen Steuererhöhungen für Vereine und weiteren Subventionsabbauten im Zuge der Haushaltsverhandlungen vorab zugestimmt, obwohl sie diese eigentlich öffentlich kritisiert. Trotz des gespielten Widerstandstheaters der Union betonen Regierungskreise, dass die Maßnahmen bereits im April und Juni gemeinsam beschlossen wurden. Die britische Regierung hat ein vorübergehendes Verkaufsverbot für Einweggrills erlassen, da diese unter den aktuell propagierten Dürre- und Hitzewellenbedingungen ein erhebliches Risiko für die Öffentlichkeit darstellen, so eine online veröffentlichte Empfehlung. Eine Reihe großer Einzelhändler und Supermärkte hatten den Verkauf der Geräte bereits freiwillig eingestellt. Die ehemalige britische Ministerin Edwina Curry von der konservativen Partei sorgt mit einer ungewöhnlichen Forderung für heftige Kritik. In einer Diskussionsrunde der Times über die Unterbringung von 1200 Migranten in einem kleinen Dorf schlug Curry vor, dort eigens ein Bordell zu errichten. Offenbar, um die jungen Männer zu unterhalten und die Frauen im Dorf zu schützen. Konkret ging es um die Unterkunft auf einem ehemaligen Militärgelände in der Nähe von Little Piddington in Buckinghamshire. 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
1: Wir reden davon, dass Ursula von der Leyen einen Vortrag gehalten hat über den Draghi-Report. Der Draghi-Report ist ein Competitive Report. Wie kann Euroland, die EU, es geht um die EU, kompetitiver werden? Und da ist ja einer ihrer großen Bemerkungen, we have to cut red tape. Was heißt, wir müssen entbürokratisieren. Und jeder, der die EU kennt, sagt, entbürokratisieren heißt, wir stellen 10.000 neue Bürokraten ein statt 20.000. Ja, und das ist so wahnsinnig. Aber wir reden hier über 600 Milliarden. Von diesen 600 Milliarden, da reden wir über EU. Und davon sind circa 30% Deutschland. Das sind 150 Milliarden. Die haben aber aus meiner Sicht, wie ich das heute sehe, zu den 400 Milliarden Investitionen in die Bundeswehr und 400 Milliarden Investitionen in Infrastruktur. Die kommen oben drauf.
2: Das hat sie, so habe ich das klar verstanden.
1: Genau.
2: Also ich habe sogar 800 von ihr gehört, sagte sie in ihrer Ansprache. 800, die sie, und dann völlig unabhängig davon diese deutschen.
1: Ganz genau. Aber von den 800 oder 600 sind
2: sie nicht so kleinlich. Also genau. 1,5 Billionen liegen auf dem Tisch, die sollen in Richtung Osten.
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1: Und die Charta der Menschenrechte fängt folgendermaßen an. Die Würde des Menschen ist unantastbar. Sie ist zu achten und zu schützen. Das sagt man, boah, geil, klingt ja wie im Grundgesetz. Ne? Im Grundgesetz heißt es aber, sie zu achten und zu schützen ist Aufgabe aller staatlichen Gewalt.
2: Ja.
1: Also hier fehlt der Verantwortliche.
2: Ja, okay.
1: Das sind so die Details. Wir sitzen im Lokal, ja. Sagen alle, die Zeche muss bezahlt werden und sagen alle ja. Mhm. Und dann gehen wir alle raus. Weil der Verantwortliche nicht da ist.
2: Ja.
1: Das ist EU-Recht.
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1: Das Bereitsein zu vergeben, was aber nicht heißt zu vergessen oder zu verdrängen oder die Tat zu billigen oder gut zu heißen oder auch nicht zu bestrafen, sondern es ist ein psychologischer Prozess, der an für sich die Person, die eben Opfer geworden ist, sich psychisch zu entlasten. Und da ist es eben wichtig zu gucken, sich mit dem Täter, mit der Tat auseinanderzusetzen und auch dahin zu kommen, das klingt jetzt ein bisschen schwierig, so ein Prozess wie gesagt, dass man quasi dem Täter vergibt, in Anführungszeichen, aber nicht der Tat. Und das ist ein Selbstreinigungsprozess für die Psyche, weil viele Menschen leiden ja darunter, dass sie Opfer geworden sind.
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Der Verband Freier Tankstellen, BFT, fordert die Abschaffung der 12-Uhr-Regel. In einer Umfrage unter 132 Unternehmen sprachen sich gut 2/3 dafür aus. Die Bundesregierung hatte die 12-Uhr-Regel im April eingeführt. Seitdem dürfen die Preise nur einmal täglich um 12 Uhr erhöht werden. Bei Verstößen sind Bußgelder von bis zu 100.000 Euro möglich. Die Staatsanwaltschaft Dortmund hat Ermittlungen gegen Herbert Grönemeyer wegen des Verdachts der Volksverhetzung eingeleitet. Das bestätigte ein Sprecher der Staatsanwaltschaft gegenüber Apollo News. Wegen Grönemeyers Rede von rechten Ratten hatte ein Mann im Frühjahr Anzeige gegen den Sänger erstattet. Bei einem Konzert in Dortmund im Februar 2026 hatte Grönemeyer von rechten Ratten und rechten Rassisten gesprochen. Fakt ist, wir sind eine stabile bürgerliche Gemeinschaft. Solidarisch, fest, klar und eindeutig. Und wir stehen zusammen, bis sie wieder in ihren Löchern verschwinden, wo sie herkommen, hatte Grönemeyer damals gesagt. Bei der Landtagswahl in Mecklenburg-Vorpommern am 20. September treten 19 Landeslisten an. Laut INSA führt derzeit die AfD mit 36% vor der SPD mit 29%. 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
1: Und ich meine, eins ist klar, weil sie haben ihm auch nicht verziehen, das kam dann auch noch raus in diesem Eklat, dass er Wahlkampf für die Demokraten gemacht hat.
2: Ja, Pennsylvania wurde erwähnt, wörtlich.
1: Ja, was natürlich aus ukrainischer Sicht auch ziemlich doof war. Also die haben alle, genau wie die deutschen Medien, sind die in ihrem Traum aufgegangen, Harris wird Präsidentin. Ja, die haben anscheinend überhaupt nicht gedacht, dass das so kommen könnte, wie es gekommen ist. Aber ich meine, Trump und Vance halten Zelensky für den falschen Mann. Ja, das ist ganz klar, um einen Frieden auszuhandeln. Nein, ha, jo, oh. Die haben ja anscheinend auch Kontakt zu ukrainischen Oppositionspolitikern.
2: Politico.
1: Poroschenko und der Timoschenko aufgenommen. Und die Bild hat da jetzt auch gefeiert. Nein, sie wollen keine Wahlen im Krieg. Sie stellen sich hinter Zelensky. Naja, kann man so oder so sehen, ja, dass die sich hinter Zelensky stellen.
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1: Einer der grundlegendsten Werten heißt, du sollst nicht töten. Nicht Klammer auf, ab und zu, wenn Putin kommt, kannst du wieder. Nee. Und Krieg ist ein Zeichen von Schwäche. Leute, die Krieg führen, denen sind die Argumente ausgegangen. Okay? So. Und ich habe noch Argumente. Und da bin ich bei Helmut Schmidt. Lieber 1000 Stunden verhandeln, wie eine Stunde schießen. Das machen wir einfach nicht mehr als Deutsche. Wir machen kein, mit uns Deutschen sollte man keinen Krieg mehr machen können. Das würde ich mir wünschen. Dann hätte unsere Arbeit was gebracht. Kriegsdienst? Nee. Ich muss auch nicht kriegstüchtig werden. Wir müssen friedensfähig werden. Oh.

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1: Wenn es denn aber so kommt, also ich bin, glaube ich, grundsätzlich eurer Meinung, ich habe auch den Eindruck, Putin hat ein Interesse an einer Verhandlungslösung, so klang es durch, er müsste dann auf Zeit spielen, auf Trump warten sozusagen. Jens sagte schon, vorher versucht der Deep State da, versucht Fakten zu schaffen, auch Trump in eine Richtung zu drängeln, aus der er nicht zurückkommt, aber mal angenommen, es eskaliert doch weiter, wonach es gerade aussieht, Milena, du hast gerade gesagt, dann würden sie ja nicht Russland oder die USA beschießen, glaube ich auch nicht. Ich glaube aber den Stellvertreter halt, denn die Ukraine ist ein Stellvertreterkrieg, da sitzen die Amerikaner und schießen, lassen auf Russland schießen. Warum sollten die Russen nicht auf Deutschland zurückschießen? Da sitzt bei Bitburg, sitzt Rammstein, da Spangdahlen.
2: Also, ja. Amerikanische ja. Stützpunkte in Deutschland.
1: Richtig. Also, das würde ich beschießen, wenn ich Putin wäre.
2: Ja, aber Gott sei Dank bist du nicht Putin, ja. Paul. Also ganz ehrlich, da bin ich eigentlich ganz froh.
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1: 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Laut internen E-Mails hat die Union den umstrittenen Steuererhöhungen für Vereine und weiteren Subventionsabbauten im Zuge der Haushaltsverhandlungen vorab zugestimmt, obwohl sie diese eigentlich öffentlich kritisiert. Trotz des gespielten Widerstandstheaters der Union betonen Regierungskreise, dass die Maßnahmen bereits im April und Juni gemeinsam beschlossen wurden. Die BSW-Bundesführung verschärft ihren Konflikt mit dem Thüringischen Landesverband und verlangt den sofortigen Rücktritt von Ministerpräsident Mario Vogt. Zugleich soll die Brombeer-Koalition aus CDU, BSW und SPD beendet werden. Die AfD in Thüringen zeigt mit dem BSW-Bundesvorstand plötzlich eine überraschende Einigkeit. Fraktionsvorsitzender Björn Höcke schlug dem BSW Gespräche über einen gemeinsamen Kandidaten für das Amt des Ministerpräsidenten vor. Konkret erklärte er via Telegram: Lassen Sie uns gemeinsam nach einer unabhängigen Persönlichkeit suchen, die Autorität besitzt, das Land zusammenführen kann und im Thüringer Landtag eine Mehrheit hinter sich versammelt. Die ehemalige britische Ministerin Edwina Curry von der konservativen Partei sorgt mit einer ungewöhnlichen Forderung für heftige Kritik. In einer Diskussionsrunde der Times über die Unterbringung von 1200 Migranten in einem kleinen Dorf schlug Curry vor, dort eigens ein Bordell zu errichten. Offenbar, um die jungen Männer zu unterhalten und die Frauen im Dorf zu schützen. Konkret ging es um die Unterkunft auf einem ehemaligen Militärgelände in der Nähe von Little Piddington in Buckinghamshire. 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
1: Ich würde mir wünschen, dass Menschen einfach erkennen, dass das eine sehr verrückte Ansicht ist. Und wir leben ja auch gerade nicht in einer Welt in Deutschland, dem besten Deutschland aller Zeiten, wo wir es mit Parteien zu tun haben, die irgendwie Partei sind, sondern es ist nur noch Hysterie. Ich nenne die Kollegen ja gerade Greentology. Wer den Parteitag gesehen hat, der grünt mehr. Es ist irre, was da passiert. Die stehen ja, was ich, irgendeiner Sekte in nichts nach. Und ich halte diese Art von Stimmung für extrem gefährlich. Weil erstens ist es eine totale Verharmlosung der NS-Herrschaften, des Holocaustes, wenn jeder ein Nazi ist, der eine andere Meinung hat. Und zweitens ist man stumpft eben ab. Und drittens ist es eine üble Diffamierung. Und ich mache mir schon Sorgen, dass man in diesem Land ungestraft Politiker Ziegenficker nennen kann oder Nazischlampe. Aber wenn man einen Schwachkopf als Schwachkopf bezeichnet, kommt der Special Forces.
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1: Und dann möchte man dieses Kompaktmagazin verbieten. Und weil das durch das, was die publizieren, nicht so einfach geht, sagt man, okay, wir gehen einen anderen Weg. Wir erklären diese GmbH, weil die Kompakt GmbH ist eine GmbH, die erklären wir zu einem Verein, weil im Vereinsrecht ist es möglich, einen Verein zu verbieten. Das ist ja verrückt, oder? Also, wir haben in Deutschland ja nicht umsonst unterschiedliche Gesellschaftsformen. Da gibt es eben GmbHs, da gibt es OHGs, KGs, wie sie alle heißen. Das sind ja nicht irgendwelche Vereinbarungen, das sind juristisch bindende Vereinbarungen, an die sich derjenige, der so etwas betreibt, zu halten hat. Aber wenn es dem Staat nicht gefällt, ja, diesem Gesinnungsstaat, ja, der da übergriffig wird, dann kann er alles Mögliche zu einem Verein erklären, weil er sagt, das ist eine Vereinigung und Vereine kann ich ja verbieten. Und wenn man dann sagt, das ist aber ja gar kein Verein gewesen, finden wir schon. Ja, dann ist auch die katholische Kirche eine Vereinigung oder jeder Rasenmäherverkäufer ist letztlich auch eine Vereinigung, weil die haben sich hier vereint, um Rasenmäher zu produzieren. Und dann ist die Frage, was ist nicht nur Rechtsstaat, sondern wozu haben wir eigentlich solche Rechtsformen und Normen, wenn der Staat das jederzeit aufheben kann?
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1: Und es ist wirklich so, ein Unternehmen, was heute nicht mehr das macht, hat in 1, 2, 3 Jahren extreme Probleme. Genauso wie Bewertungen, Online-Bewertungen. Ja. Es ist nicht mehr so, dass es wichtig ist, dass Lieschen Meyer Klaus Günther von dem an empfohlen hat, oh, ruf da mal an, der macht dir das vernünftig, der ist zuverlässig. Sondern wir gucken online, Google-Bewertung, okay, wo gehen wir heute essen?
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0: 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Die britische Regierung hat ein vorübergehendes Verkaufsverbot für Einweggrills erlassen, da diese unter den aktuell propagierten Dürre- und Hitzewellenbedingungen ein erhebliches Risiko für die Öffentlichkeit darstellen, so eine online veröffentlichte Empfehlung. Eine Reihe großer Einzelhändler und Supermärkte hatten den Verkauf der Geräte bereits freiwillig eingestellt. Wegen Finanzierungsmangels droht mehr als 650.000 Flüchtlingen im Südsudan der Verlust von Lebensmittelhilfen. Die noch unterstützten 240.000 besonders gefährdeten Menschen erhalten im September letztmals Rationen. UNHCR und WFP warnen deshalb vor mehr Unterernährung, Ausbeutung und Gewalt und Flüchtlingswellen. Die dänische sozialdemokratische Premierministerin Mette Frederiksen hat im dänischen Parlament eindringlich vor den negativen Folgen der Migration gewarnt. Sie sagte, das Problem ist, dass im Inneren des Landes ein großer Feind heranzuwachsen begonnen hat. Und das sind Ausländer, die nach Europa gekommen sind. Europa ist bedroht. Das Problem ist, dass wir sowohl von außen als auch jetzt von innen bedroht sind, sagte die dänische Premierministerin. 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
1: Ganz wichtig bei der Sache ist die Steuerung der eigenen Aufmerksamkeit. Also, dass man nicht mehr bespielt wird, dass man nicht die Social-Media-Medien aufmacht und dann mal gucken, was heute so kommt und dann dabei bleibt und plötzlich sind 10 Minuten weg, sondern dass man ganz bewusst sagt, okay, was möchte ich heute machen und auch seinen Freundeskreis auswählt, einfach die Informationen kontrolliert, die man reinbekommt. Und das ist natürlich unfassbar schwer heutzutage, weil wir natürlich Informationszeitalter leben und Social Media macht es immer schwerer, Fernsehen kann man ausmachen, aber auch da, die Werbeindustrie ist so gestrickt, dass sie sämtliche psychologische Tricks anwenden, Cliffhanger in Filmen und hast du nicht gesehen, dass es sehr schwer ist, seine Aufmerksamkeit wirklich gezielt selbst zu steuern.
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1: Wenn es am 24. Juni, das ist ja das offizielle Datum, dazu kommt, dass das Kompaktmagazin verboten wird, die haben ja einen sehr, sehr guten Anwalt ja auch, ja, Foschgerau, die da sagen, es ist ja absurd, was ihr macht, dann ist es für mich vollkommen klar, dass Deutschland keine wirkliche Demokratie mehr ist, weil dann ist es klar, dass Artikel 5 nichts mehr gilt. Dann ist ja das Papier nicht wert, auf dem er geschrieben ist, sondern dann ist es eine Frage der Willkür, ob eine Regierung sagt, der da muss weg. Der nervt, der ist nämlich in irgendeiner Weise relevant, meinungsbildend und da finden wir dann keine Gründe bei dem, was er publiziert. Wir machen ihn zum Verein und können ihn einfach verbieten. Und das ist dann eben Willkür. So, und das ist die Gängelung.
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1: Wir haben angefragt in einem Freedom of Information Act, den übrigens jeder in USA einreichen kann. Das ist keine Sache für amerikanische Staatsbürger. Die Unterlagen zum Herrhausen, also die Abhör, CIA-Abhören von Herrhausen, ob man da rankommen kann. Und die Unterlagen aus dem State Department, weil er ja unter Überwachung stand. Und das, was dabei rauskam, war, dass die Unterlagen, die nach 30 Jahren eigentlich freigegeben werden müssten, sind nicht freigegeben. Man bekommt keine Auskunft dazu. Und sie sind für weitere 30 Jahre als geheim erklärt worden. Was bestimmt damit zu tun hat, dass die Unterlagen so langweilig sind, dass man uns davor schützen will, dass wir beim Lesen einschlafen und irgendwie Schlafapnoe oder irgendwie darunter leiden.
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0: 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Jetzt Meldungen aus der Trigger FM Redaktion. Professor Dr. Rupert Scholz, Staatsrechtler und ehemaliger Verteidigungsminister der BRD, hat in einem Interview gesagt, die Entscheidung der damaligen Bundesregierung, unter Merkel, im Jahr 2015 die Grenzen faktisch zu öffnen und alle reinzulassen, war ein eklatanter Rechtsbruch. Dieser Rechtsbruch wurde nie geheilt. Die Praxis dauert seit über einem Jahrzehnt an. Deutschland nimmt weiterhin massenhaft Menschen auf, die nach geltendem Recht, dem Grundgesetz und der Dublin-III-Verordnung keinen Anspruch auf Aufnahme haben. Der Staat ist gesetzlich verpflichtet, abzuschieben und Zurückweisungen an den Grenzen vorzunehmen, tut es aber nicht, meint der Staatsrechtler bei N24. Paukenschlag bei den Grünen in Mecklenburg-Vorpommern. Rund einen Monat vor der Landtagswahl tritt Fraktionschefin Constanze Oelrich von den Grünen zurück. Wie die Welt unter Berufung auf Unterlagen und eine eidesstattliche Versicherung eines ehemaligen Mitarbeiters berichtet hatte, soll Oelrich sich in den 12 Jahre jüngeren Mitarbeiter verliebt und ihn trotz seiner Zurückweisung über Jahre mit Liebesbekundungen und Avancen bedrängt haben. Wegen des Machtgefälles zwischen Vorgesetzter und Mitarbeiter habe die Situation den Mann eingeschüchtert und psychisch belastet. In Sachsen-Anhalt startet jetzt ein neues sogenanntes Technologiezentrum für Drohnensicherheit, mit dem die Bundesregierung gezielte Abwehrmöglichkeiten entwickeln will. Genutzt wird der Flughafen Magdeburg-Kochstedt. Auf diesem betreibt das Deutsche Zentrum für Luft- und Raumfahrt, DLR, seit 2021 bereits das nationale Erprobungszentrum für unbemannte Luftfahrtsysteme. Der Airport Magdeburg-Kochstedt ist ein voll ausgestatteter Verkehrsflughafen. Allerdings gibt es dort nur noch begrenzten regulären Flugbetrieb, seitdem der Billigflieger Ryanair sich 2013 von dem Standort zurückgezogen hat. 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
1: Also hier hat Friedrich Merz mit seiner Pressekonferenz bzw. mit seiner Aussage, auf den deutschen Sparkonten liegen 2,8 Billionen Euro, hat er damals gesagt, die incentiviert werden müssen, um eben auch der Regierung übergeben zu werden, um da eine Anlage zu kreieren. Von der Leyen hat das jetzt getoppt und zwar gibt es, ich habe mir da mal angeschaut, was auch für Papiere der EU dahinter sind, die Saving und Investment Union, wie du sagst, die Spar- und Investitionsunion, geht im Moment davon aus, dass man in Europa 10 Billionen, also 10.000 Milliarden, und sie nennen es Unused Savings, also nicht verwendete Sparguthaben.
2: Also nicht von Ihnen verwendete Sparguthaben, weil es ist ja dein Sparguthaben oder meins, oder?
1: Noch nicht. Ja. Sie werden es verwenden. Sie haben eine bessere Idee als du, der es auf dem Konto liegen hat, um vielleicht auch mal schlechtere Tage auszugleichen. Da sagen sie, wir können das.
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1: Es weht ein rauer Wind in Deutschland. Sehe ich hier gerade. Was anderes. Vielen Dank an die Menschheitsfamilie da draußen und zwar dafür, dass ihr mich so zahlreich besucht habt bei einem aktuellen Vortrag der Wortschatz der Menschheitsfamilie, wo ja Zitate an die Wand geworfen werden per Zufall und ihr auch Zitate in einen Kasten legen könnt, die gezogen werden und dann kommt ihr, wenn ihr Glück habt, auf die Bühne und dann sprechen wir über das Zitat und wir sprechen über euch. Ne? Also was hat das Zitat mit euch zu tun und was ist überhaupt los mit euch? Genau. Und viele von euch haben das ja wahrgenommen und haben dann auf der Bühne brilliert und sind, über sich hinausgewachsen und es gab da viel Applaus, vor allem von Leuten, die dachten, sie können das gar nicht und plötzlich feststellen, das ist genau ihr Ding. So, und diese Erfahrung machen, darum geht es mir ja, ne? Nicht nur im Kopf eine Erfahrung machen, also Informationen sammeln, sondern die Erfahrung machen, vor allem da draußen, die man gar nicht kennt, sich zu zeigen, wie man ist. So, es gibt am Abschluss solcher Tourtage immer ein Spezialevent, das ist das kreative Krisenmanagement, das mache ich dann maximal dreimal im Jahr. Und das endet dann immer, ist immer das Ende eines solchen Slots. Und das Ende diesmal ist kommender Sonntag, der 13. in Berlin. Und da heißt das Thema bei kreativem Krisenmanagement diesmal Fuck it. Was will ich damit sagen? Ihr kennt es vielleicht, dass immer wieder Menschen an euch herangetreten sind über all die Jahre und haben gesagt, hör zu, das solltest du überlassen, das kannst du gar nicht und mach doch lieber das. Und dann haben viele von euch das gemacht, wozu ihnen geraten wurde und führen heute ein Leben, wo sie sagen, irgendwie ist das gar nicht meins. Ich hätte vielleicht doch lieber das tun sollen, was ich dachte, was ich könnte, aber die anderen gesagt, mach das lieber nicht. Und das wollen wir rausarbeiten. Will sagen, ihr habt wieder die Möglichkeit, in den Zettelkasten euer Defizit zu legen, das angebliche Defizit. Und mit ein bisschen Glück ziehe ich euch und dann setzen wir uns auf der Bühne mit euch auseinander, aber deutlich länger als in dem anderen Vortrag, weil wir mit weniger Leuten zu tun haben. Darum geht es, denn es ist möglicherweise so, dass ihr genau das tun solltet, was andere auch schon getan haben, nämlich, dass sie ihre Defizite leben, weil das ihre Stärken sind. Ich zum Beispiel, mir wurde immer gesagt, ich möge mich hinten in die Ecke setzen, nichts sagen und auf neue Anweisungen warten und ich habe es nicht gemacht. Ne? Und was aus mir geworden ist, ja, und ich kann das sagen, ich kann dazu raten. Ich kann dazu raten. Und wenn ihr auch darauf Bock habt, dann traut euch doch. Es gibt noch eine Handvoll Tickets unten, aufgeführt im Link, aber wirklich nur noch ein ganz paar wenige, weil es ist eben nicht so für mehrere hundert, weil wir wollen ja Einzelgespräche führen. Und es hat insofern den Vorteil für euch, dass ich ja wirklich gnadenlos ehrlich zu euch bin, weil wir uns ja nicht kennen. Ich kann mir das ja leisten, euch zu sagen, ob dieses Defizit, was ihr vermeiden sollt, vielleicht eure Stärke ist, weil ich das spüre, oder aber ob die anderen vielleicht doch recht hatten. So, ob was ihr daraus macht, das müsst ihr dann selber wissen, aber ich bin da ehrlich zu euch. Ich habe ja meine Soziologie auf der Straße gelernt in den letzten 150 Jahren und da kann ich die Leute schon einschätzen. So, wenn ihr darauf Bock habt, dann zieht euch noch ein Ticket. Viele gibt es nicht mehr. Und wir sehen uns ab Sonntag ab 9 Uhr. Wir starten mit Frühstück. Catering, ganzen Tag ist gesorgt. Geht nämlich bis 18 Uhr. Aber es geht vor allem darum, herauszuarbeiten, ob das, was ihr lieber lassen solltet, offiziell, ob das genau eure Stärke ist und ob ihr damit jetzt mal anfangt. Und deswegen, der Kurs ist was für Leute, die den Mumm in den Knochen haben, die sich das anhören wollen, sich auch damit konfrontieren wollen, nämlich, was führe ich denn dann für ein Leben? Und die beim aktuellen Vortrag schon dabei waren, einen Zettel in den Kasten gelegt haben, auf der Bühne waren oder aber sagen, ah, ziemlich.

wo es noch nicht geklappt hat. Also, wenn ihr darauf Bock habt, dann ist das was für euch, für alle anderen lieber nicht. Ticket und wir sehen uns am Sonntag, 9 Uhr Frühstück, den ganzen Tag über. Und wie gesagt, Unterzeile, fuck it, weil vielleicht ist genau das, was ihr immer lassen solltet, genau eure Stärke. Und dann fangt ihr damit an, das jetzt zu leben und werdet authentische Menschen. Und da gibt es ja diesen Spruch, sei du selbst, sonst ist es ein anderer. Und dann seid ihr ab diesem Tag einfach ihr selbst, indem ihr das einfach macht, wovon andere immer gesagt haben, macht das lieber nicht. Ja, wir werden sehen. Wir sehen uns Sonntag, ja? Ticket und dann bis dann. Arrivederci, ciao und hier weht ein rauer Wind in Deutschland.

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1: Dass sich die USA jetzt Grönland einverleiben, liegt bei ungefähr 80%. Warum sollte man Grönland annektieren, wenn die USA ihre Luft- und Raumfahrtbasis Pituffik dort bereits problemlos ausbauen können? Um alle wichtigen Ressourcen nutzen zu können, wie du richtig sagst, und um die Insel vollständig militärisch nutzen zu können. Und um den aus Trumps Sicht größtmöglichen Zugang zur Arktis zu haben. Und deswegen brauchen sie dieses Territorium. Es ist durchaus möglich, dass man das durch ein Referendum erreichen kann. Nämlich, dass die Grönländer, nachdem sie zunächst für die Unabhängigkeit stimmen von Dänemark, dann eine Volksabstimmung über den Beitritt zu den Vereinigten Staaten abhalten. Der Premierminister plädierte für maximale Unabhängigkeit der Insel. Er hat eingeräumt, dass wirtschaftlicher Wohlstand nur durch die Entwicklung der natürlichen Ressourcen Grönlands möglich ist. Logisch. Das sind die drittgrößten Öl- und Gasvorkommen in der Arktis. 7% der weltweiten Süßwasserreserven. Und der lokale Boden enthält 37 der 50 seltenen Erdmetalle, die auch in den USA natürlich von entscheidender Bedeutung sind für die Hightech-Industrie.
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0: 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Jetzt Meldungen aus der Trigger FM Redaktion. Da mehr als die Hälfte der muslimischen Migranten, die nach Italien gekommen sind, mit deutschen Schiffen von sogenannten NGOs gebracht wurden, fordert Italien jetzt Entschädigungen von Deutschland für die Rückführung dieser meist jungen Männer. Der Vizeministerpräsident und frühere Innenminister Matteo Salvini geht sogar weiter. Ich appelliere an unsere Freunde in der spanischen und deutschen Regierung, ihre Hilfsorganisationen zurückzupfeifen, damit diese nicht länger illegale Einwanderer an die italienische Küste schleusen, sagte er in einer Pressekonferenz. China unternimmt Schritte, um einen dauerhaften kommerziellen Fußabdruck in der Arktis zu etablieren, indem es einen neuen Schifffahrtskorridor eröffnet, der strategische Interessen der USA bedrohen könnte. Das Wall Street Journal berichtet, dass die chinesische Reederei Sea Legend Line in der diesjährigen arktischen Schifffahrtssaison 8 Fahrten zwischen China und Europa über Russlands nördlichen Seeweg plant. Dadurch können chinesische Schiffe die Straße von Malakka, den Indischen Ozean, das Rote Meer und den Suezkanal umgehen. Chinas Abhängigkeit von diesen traditionellen Schifffahrtsrouten stellt seit langem eine große strategische Verwundbarkeit dar. Seit einigen Tagen kämpfen wieder niederländische und belgische Landwirte in Brüssel gegen die Polizei. Im Fadenkreuz steht ein weiteres Mal die EU. Es ist ein klarer Krieg zwischen dem Globalismus und unserer Lebensweise, meinen die Landwirte, und wir werden keine synthetischen Produkte von Bill Gates essen oder anbauen. 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
1: Das ist total verfassungswidrig. Also es ist ganz klar, die Idee des Grundgesetzes ist, es geht um die Freiheit. Ausnahmsweise wird die Freiheit mal eingeschränkt, weil grenzenlose Freiheit geht dann eben nicht. Und das heißt mit anderen Worten, die Denkart der Verfassung ist, es ist alles erlaubt, außer es ist verboten. Und das ist der entscheidende Punkt. Und wenn man dann dieses alles ist erlaubt, außer verboten, wenn man dieses alles erlaubt, anfängt einzuschränken und sagt, naja, Moment mal gerade, ist doch nicht alles erlaubt. Das nicht, wenn es böse ist, wenn es unhöflich ist, wenn es frech ist, wenn es gemein ist, dann ist es auch nicht erlaubt. Dann bleibt von der Meinungsfreiheit nicht mehr viel übrig. Die Idee ist ja gerade, man schützt die Meinungsfreiheit dadurch, dass man ganz weite, klar definierte Grenzen zieht. Und alles, was innerhalb dieser Grenze passiert, ist völlig in Ordnung. Das kann meinetwegen unhöflich sein, dann hat man jemanden, ist man jemand auf die Füße getreten. Das ist ja, oder es kann auch menschlich unanständig sein, aber das ist rechtlich nicht relevant. Rechtlich geht es um die Meinungsfreiheit. Und es kann nicht sein, dass man sagt, ja, jetzt gucken wir mal.
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1: Du sollst nicht töten. Das ist doch jetzt nicht irgendeine banale Aussage. Das steht doch auch in einem relativ wichtigen Buch, was wir dauernd hochhalten. Warum steht es da eigentlich drin? Und nimmst du das ernst? Und hat Töten irgendwann mal zu mehr Frieden geführt oder nur zum totalen Armageddon? Und das ist genau der Mensch. Der Mensch kann auf der einen Seite tolle Dinge verbringen und gleichzeitig beklatscht er seine eigene Vernichtung. Bei einem Atomkrieg gibt es keine Gewinner. Es käme zu einer Verdunklung des Planeten, es käme zu einem Ernteausfall, die Menschen würden alle verhungern, egal wo du bist. Kannst ja, ich wohne dann irgendwo Aserbaidschan West oder irgendwo, da bin ich kein strategisches Ziel. Das ist wie wenn alle Vulkane, die es mal gegeben hat, plötzlich ausbrechen. Das ist einfach Feierabend. Das kann sich der Mensch nicht denken oder würde sagen, aber das werden die doch wohl bedacht haben. Nein. Der Captain der Titanic hat auch nicht bedacht, dass der ganze Kahn untergeht, wenn er untergegangen ist, wie wir es wissen. Also Menschen neigen dazu, sich zu übernehmen und Dinge zu machen, die nicht funktionieren. Und das haben wir gesehen, auch in Deutschland, da wurden ja Kriege, wie sie ausgegangen sind, nicht geplant.
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2: Du hast gerade schon die NATO angesprochen, Matthias. Da scheint ja, während der NATO-Chef bei Trump sitzt, scheint ja gleichzeitig ein Teil der NATO eine Art Neben-NATO aufzumachen. Da wird relativ wenig darüber berichtet in der deutschen Presse. Überraschung, Überraschung. Aber die Nordgruppe der NATO-Staaten, also die Anrainer von Nord- und Ostsee, treffen sich in der Ukraine und anderen Ortes, um eine Unterstützung der Ukraine durch die NATO-Mitglieder ohne die USA vorzubereiten, ganz explizit. Die Northern Group, wie sie sich nennen, und aus meiner Sicht dann die neue Inkarnation des Deep State eben, die offensichtlich ohne die USA das weiter vorantreiben möchte. Und das extrem entschlossen. Frankreich hat jetzt auch mitgeteilt, so lesen wir unter anderem in der Berliner Zeitung, dass die Ukraine Langstreckenraketen gegen Russland einsetzen kann aus französischem Bestand, diese Storm Shadow Variante da, die Franzosen haben. Also das sieht ja so aus, als ob die NATO das auf beiden, also zweigleisig versucht, oder einerseits bei Trump sich da ranzuarbeiten, andererseits aber dafür vorrüstet, ohne Trump das durchzuziehen. Oder wie interpretierst du das, Matthias?

0: 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Ukrainische Streitkräfte haben laut einem Bericht erstmals britische Drohnen für Angriffe tief im russischen Kernland eingesetzt. Als Zeichen der enger werdenden militärischen Zusammenarbeit zwischen Großbritannien und Kiew erklärten Quellen der ukrainischen Armee der Zeitung The Times, dass Drohnen zweier britischer Unternehmen in den vergangenen 6 Monaten eingesetzt wurden. Zu den Zielen gehörten unter anderem Ölraffinerien in Wolgograd und in der Nähe von Moskau sowie Logistikzentren. Das dürften die Beziehungen zwischen Großbritannien und Moskau weiter belasten. Friedensaktivisten warnen, dass Moskau irgendwann antworten wird und das den Start eines gesamten europäischen Kriegs bedeuten könnte. Professor Dr. Rupert Scholz, Staatsrechtler und ehemaliger Verteidigungsminister der BRD, hat in einem Interview gesagt, die Entscheidung der damaligen Bundesregierung unter Merkel, im Jahr 2015 die Grenzen faktisch zu öffnen und alle reinzulassen, war ein eklatanter Rechtsbruch. Dieser Rechtsbruch wurde nie geheilt. Die Praxis dauert seit über einem Jahrzehnt an. Deutschland nimmt weiterhin massenhaft Menschen auf, die nach geltendem Recht, dem Grundgesetz und der Dublin-III-Verordnung keinen Anspruch auf Aufnahme haben. Der Staat ist gesetzlich verpflichtet, abzuschieben und Zurückweisungen an den Grenzen vorzunehmen, tut es aber nicht, meint der Staatsrechtler bei N24. Der thüringische Verfassungsschutzchef Stefan Kramer spricht sich für einen Wahlausschluss und Grundrechtsentzug von AfD-Politikern aus. Er fordert ein Vorgehen wie in Niedersachsen, wo bereits 4 AfD-Politiker nicht zur Kommunalwahl antreten dürfen. Man redet nicht darüber, man macht es, sagte der thüringische Verfassungsschutzchef in einem Podcast. Anstatt eines Parteiverbots fordert er andere Schritte, die schon jetzt, nach seiner Meinung, erlaubt seien. So sollte man AfD-Politikern das passive und aktive Wahlrecht entziehen. 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
1: Ja klar, man muss sich auf jeden Fall so freimachen von, also muss man nicht, aber es ist halt geiler, wenn man sich freimacht von seinen Ketten. Ich meine, es gibt Leute, die identifizieren sich mit ihrem Leid so krass, dass sie das sogar, ich habe zum Beispiel mal so ein Instagram-Profil von so einer Frau gesehen, die so in ihre Bio, also oben reingeschrieben hat, wo sie ihre Krankheit reingeschrieben hat. Weißt du, was ich meine?
2: Ja.
1: Und das Profil war jetzt nicht primär ausschließlich so ein Profil, wo es darum geht, okay, wenn du diese Krankheit hast, wie kommst du dann weiter in deinem Leben oder blablabla oder wie heilst du das oder wie gehst du damit um? Sondern es war einfach so ihr Profil. Aber sie hatte einfach diese Krankheit da stehen und ich dachte mir so, yo, du machst das einfach zu deiner gesamten Identität, indem du das da schon reinschreibst. Also du identifizierst dich so krass damit, dass du sagst, ich bin diese Person, die das und das hat.
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1: Halt dich raus, dann kommst du in nichts rein. Sag mal, warum sieht unsere Welt eigentlich aus, wie unsere Welt aussieht? Nun, ich glaube, das kann man runterbrechen, weil wir es geschehen lassen. Jetzt könnte man sagen, ja, was soll ich denn machen? Da sind wir schon beim Punkt. Dass wir uns so ohnmächtig erleben, hat wohl damit zu tun, dass wir alle eine Schule durchlaufen haben. Und das meine ich ganz wörtlich, und zwar eine Schule des Gehorsams. Das lernen wir in der Schule. Und am Ende befinden wir uns genau da, wo wir heute sind. Wir sind erwachsen, wir sind gedrillt und haben es mit Leuten zu tun, die ja man als Musterschüler bezeichnen kann, die von uns dauernd Dinge verlangen, die vollkommen absurd sind, die wir auch sehen, aber wir haben verlernt zu widersprechen, denn wir haben in der Schule vor allem gelernt zu gehorchen. Wir haben unsere innere Stimme erstickt und dafür haben wir gute Noten bekommen. Und um das aufzubrechen, und das ist die Basis, um dieses Land zu verändern, was sich in einer sehr, sehr schweren Krise befindet, um das aufzubrechen, müssen wir genau hinschauen und uns als das erleben, was wir sind. Gedrillte Menschen, auf Spur gebrachte Menschen, Menschen, die im Gleichschritt immer nach einem Organ, einer Partei, einer Organisation suchen, die das, was uns stört, dann stellvertretend in Ordnung bringt. Und ich verstehe diesen Wunsch, aber das kann nicht mehr funktionieren. Nicht bei dem Zustand, in dem sich dieses Land befindet. Und hier stimmt einfach gar nichts mehr. Was kann man machen? Es gibt die Möglichkeit, Menschen zu informieren. Das habe ich sehr viele Jahre getan und mich dann gefragt, warum sich nichts ändert. Weil auch das eine Form des Unterrichts war. Und man kann versuchen, den Leuten die Möglichkeit zu geben, ihre eigene Stimme zu entdecken. Und das ist die neueste Vortragsform, mit der ich arbeite, die gar kein Vortrag ist, sondern ein Konfrontationskurs. Der Wortschatz der Menschheitsfamilie. Letztes Jahr war ich damit ganz kurz auf Tour und Anfang des Jahres. Und ich habe ihr versprochen, ich mache das in Etappen, weil auch ich muss mich davon erholen. Es ist nämlich ziemlich anstrengend. Und ich bin jetzt wieder da. Und zwar am 16. August, das ist ja schon übermorgen, in der Nähe von Berlin. Ja, Berlin selbst meide ich. Falkensee heißt der Ort. Link unten eingefügt. Am 16. August, wer also Lust hat, sich da dem auszusetzen und vor allem den Mumm hat, selbst auf die Bühne zu kommen, um über sich selbst zu sprechen, ich bin dabei, der ist herzlich eingeladen. Und im September dann übrigens schon in Mainz. Und der größte Teil der Tour geht dann November und so los. Da bin ich vor allem auch in den neuen Bundesländern, sagt man ja auch. Um was geht's im Kurs? Es geht darum, dass es sehr viele schlaue Sprüche gegeben hat in den letzten Tausenden von Jahren von Menschen, die ähnlich empfunden haben wie ihr. Nämlich, da gibt es jemanden, der hat mehr Macht als ich. Was kann ich tun? Und das wurde dann niedergeschrieben in der einen oder anderen Metapher. Ich habe viele von denen gelesen und die besten habe ich mir rausgeschrieben. Und per Zufallsgenerator werden die an eine Leinwand geknallt. Und dann setze ich mich mit denen auseinander, so mit zwei, dreien. Aber dann, und das ist der entscheidende Punkt, kommt ihr dran. Denn auch ihr könnt eine solche Metapher, einen Spruch, irgendetwas, was eure Mutter euch schon immer an den Kopf geknallt hat, ihr könnt es einfach mal mitbringen. Zum Beispiel, halt dich raus, dann kommst du in nichts rein. Es kommt in so einen kleinen Schuhkarton und wenn der Zufall es will, ziehe ich euch. Und dann kommt ihr auf die Bühne und dann sprechen wir über dieses Zitat. Was hat das mit euch zu tun? Aber dann, wenig später, sprechen wir über euch. Wie sieht es eigentlich nicht nur hier drin aus, sondern wie sieht es da drin aus? Seid ihr die ihr sein wollt oder gebt ihr ein Bild von euch ab, seid ihr glücklich, wie hättet ihr es gerne und so weiter und so fort. Und das ist eine Erfahrung, die meisten Menschen scheuen, weil sie Angst davor haben, sich verletzlich und authentisch zu zeigen, aber die sie nicht missen möchten. Und ich habe das in den letzten Wochen und Monaten erlebt. Derjenige, der auf die Bühne geht, auspackt, ist nicht derselbe, der runtergeht. Und das ist eine Erfahrung, die ich glaube, die wir brauchen, damit wir dieses Land wirklich verändern können. Wir müssen authentisch werden, wir müssen die Angst verlieren, uns verletzlich zu zeigen. Und dann können wir auch was wagen. Und deswegen ist diese neue Form des Zusammenkommens meines Erachtens eine überfällige, dass nämlich ihr zu Wort kommt und nicht nur immer die Profis auf der Bühne, die gut reden können, sondern es geht ja um euch. Ihr, wir alle zusammen sind diese Bevölkerung. Nicht die paar Herzorben, die das gruben können, sondern wir alle können die Gesellschaft verändern. Und ich glaube, wir sollten den Fokus erstens auf uns setzen und dann auf die Jüngsten, denn wir müssen natürlich auch das Konzept Schule

0: vollkommen überdenken. Wir werden ins Gespräch kommen, das ist das Schöne daran. Das wird also kein Monolog meiner Seite, sondern 80%, 85%, 90% der Redezeit habt ihr, das Publikum. Und ich würde mich sehr, sehr freuen, wenn ihr euch darauf einlasst. Ja, es gehört ein bisschen Mut dazu, das ist ganz klar, aber es ist überfällig. Denn keine Partei, keine Organisation, niemand da draußen, alleine als Solist, der das gut kann, kann dieses Land ändern. Und wenn wir es ändern wollen, und ich glaube, wir müssen es ändern, weil sonst wird es Deutschland so nicht mehr lange geben, dann müssen wir uns alle einbringen. Und das ist mein Anliegen, deswegen mache ich das überhaupt. Ja? Wenn ihr also Lust habt, da mitzuarbeiten, euch verletzlich zu zeigen, auch als Personen, die Fragen haben und die nicht beantworten können, einfach als Menschen, die sagen zu, ich würde ganz anders, aber ich habe keine Erfahrung. Wenn ihr euch selbst auswildern wollt, dann besucht mich, und zwar am 16. August in Falkensee, im September dann am 23. und dann im November klicke ich ein. Aber der nächste Termin, wo es noch Karten gibt, ist der 16. August in Falkensee. Und nein, würde mich sehr freuen. Der Wortschatz der Menschensfamilie, da geht es vor allem darum, dass ihr zu Wort kommt, mit einem Zitat, was ihr mitbringt, in die Kiste gezogen, zack, bist du auf der Bühne. Und dann nimmt's ein neues Leben seinen Lauf. Und ich habe jetzt die Erfahrung der letzten Wochen und Monate nochmal ausgewertet. Ich bekomme da sehr tolles Feedback. Und zwar, dass Menschen sich bedanken dafür, dass ich ihnen den Rahmen und die Möglichkeit gebe, dass sie mutig sein können. Und dann entdecken sie, dass sie ja so eigentlich sind. Und das freut mich, wenn sie dann sehr, sehr viel mutiger ihr Leben leben und bereit sind, sich zu engagieren, zu etwas zu riskieren. Und auch nicht die Frage, hat das schon mal jemand vor mir gemacht? Nee. Sei du selbst, sonst ist es ein anderer. 16. August in Falkensee. Ich gehe davon aus, dass wir uns sehen. Bis später.
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1: Und ich weiß nicht, wie wir zusammenkommen, weil ich habe ja auch Kontakt zu vielen Journalisten. Und ich sage, was machen Sie denn da? Das muss sich doch ändern. Und dann bekomme ich zur Antwort, Sie wissen doch, dass sich das nicht ändert, Frau Kota. Oder wir in der Corona-Zeit, da hatten wir ja die eine oder andere Party, die vielleicht nicht hätte stattfinden dürfen. Und dann hat man dann Leute getroffen aus dem öffentlich-rechtlichen Rundfunk bei illegalen Corona-Partys, die gesagt haben, ja, wir würden ganz gerne anders über Corona berichten. Aber Frau Kota, dann werde ich zum Haltungsgespräch von meinem Redakteur gerufen. Und ich habe ein Haus gebaut und zwei Kinder. Das kann ich mir nicht leisten. Und solange die Presse so funktioniert und so gesteuert die Politik unterstützt, solange wird sich das auch nicht wieder zusammenfinden.
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Jetzt Meldungen aus der Trigger FM Redaktion. Die Linken-Vorsitzende Ines Schwertner machte sich bei Maischberger für die Enteignung großer Wohnkonzerne stark. Über die damit verbundenen Kosten sagte sie: Es gibt verschiedene Schätzungen. Das werden die Richter entscheiden, ob das unter Verkaufswert auch möglich ist. Es könnte zum Beispiel ein symbolischer Euro sein. Hintergrund ist der Volksentscheid in Berlin. Wohnungen sollen demnach wieder in die öffentliche Hand gegeben werden. In Sachsen-Anhalt startet jetzt ein neues sogenanntes Technologiezentrum für Drohnensicherheit, mit dem die Bundesregierung gezielte Abwehrmöglichkeiten entwickeln will. Genutzt wird der Flughafen Magdeburg-Kochstedt. Auf diesem betreibt das Deutsche Zentrum für Luft- und Raumfahrt, DLR, seit 2021 bereits das nationale Erprobungszentrum für unbemannte Luftfahrtsysteme. Der Airport Magdeburg-Kochstedt ist ein voll ausgestatteter Verkehrsflughafen. Allerdings gibt es dort nur noch begrenzten regulären Flugbetrieb, seitdem der Billigflieger Ryanair sich 2013 von dem Standort zurückgezogen hat. In Deutschland stellen offenbar hunderte Freiwillige mit privaten 3D-Druckern Bauteile für die Ukraine her. Nach einem Bericht von Express produzieren sie in Kellern und Garagen unter anderem Drohnenzubehör, Halterungen, Gehäuse und medizinische Hilfsmittel. Organisiert wird ein Teil der Lieferungen über die ukrainische Initiative Drukarmia. Dort melden Soldaten, Sanitäter und Feuerwehrleute ihren Bedarf an. Freiwillige drucken die passenden Teile und schicken sie gesammelt in die Ukraine. Nach Angaben der Initiative sind fast 3000 Freiwillige mit rund 7000 Geräten beteiligt, etwa 600 davon außerhalb der Ukraine. Deutschland gilt dabei als einer der wichtigsten Auslandsstandorte. 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
1: Also Friedrich Merz hat in einer Rede darüber referiert, dass auf deutschen Sparkonten ca. 2,8 Billionen Euro liegen, die letztendlich ja, wenn man ihnen ein, er hat es ausgedrückt, akzeptables Angebot im Zins macht, ja zum Klimasparen animiert werden können. Klimasparen heißt hier nichts anderes, als den Staat weiter zu finanzieren in Klimaprojekten, die letztendlich, wir sprechen über andere Dinge als über Politik, die auch finanziell einfach nichts bringen.
2: Und hier, also eine Art Anleihe, so, also eine Kredite, die der Bürger dem Staat geben soll,
1: ganz genau,
2: damit der Staat damit fürs Klima arbeitet.
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1: Wenn der Staat die Bevölkerung auffordert, die Kinder in einen Krieg zu schicken, ist das eine Kriegserklärung an die Bevölkerung. Mhm. Und Frieden ist eine Kriegserklärung an die Rüstungsindustrie. Und da sage ich, da bin ich eher da dabei. Die Antwort lautet nein. Kein Kind in irgendeiner Kaserne. Nein. Wenn ein Kind, ein Soldat, eine Uniform trägt, höchstens um die österreichischen oder deutschen die Grenzen zu schicken. Wenn du sie sofort als Truppen irgendwo hinschickst, das ist schon fake. Nein. Und wir haben immer gesagt, wir sind ein Verteidigungsbündnis, das sind wir nicht. Und jetzt schicken wir jemand wie originell an die Ostfront, um dort das zu tun, was unser Großvater auch schon gemacht hat. Er hat sich verstümmeln lassen für die große, hehre Sache. Und als er zurückkam, wollte niemand was von ihm wissen. Und wer ist denn reich geworden? Der Großvater mit dem halben Bein oder der Profiteur, der sich in Davos die Hände gerieben hat? Und deswegen, wenn man uns zum dritten Mal auffordert, in Deutschland unsere Kinder und auch in Österreich und so weiter und in Europa die Kinder an die Front zu schicken, um zu töten, fordert uns die Politik auf, Menschen zu ermorden. Und das ist ein Killer. Und wie würdest du denn reagieren, wenn du jetzt hier gleich mal rausmarschierst, jemand sagt, Entschuldigung, würden Sie meine Frau erschießen? Hm. Die würdest du melden.
2: Ja.
1: So. Und das meine ich nur. Das sind irre. Und es ist an dir zu sagen, nein. Und sie können dagegen nichts machen. Deswegen sei so mutig, sag, meine Söhne kriegt ihr nicht und auch nicht meine Töchter. Und dann ist es nicht zu führen.
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1: Aber da sind wir wieder bei der Bewusstwerdung der Eltern.
2: Ja.
1: Da kann ich nur einen Satz mitgeben, wenn man sagt, wo beginnt das eigentlich? Vor dem ersten Atemzug. In meinen Augen, ich gehe da gerne nach dem japanischen Modell, wo die sagen, also Erziehung ist das falsche Wort. Ja, das ist ein vollkommener Blödsinn, wo ziehe ich denn hin? Aber wir kennen es jetzt darunter. Okay? Die sagen, die Erziehung des Kindes ist die körperliche und geistige Kultivierung von Mann und Frau in der Zeit vor der Zeugung. Mhm. Finde ich einen Megasatz. Mhm. Kindeserziehung ist die körperliche und geistige Kultivierung von Mann und Frau in der Zeit vor der Zeugung. Danach kannst du noch ein bisschen nachjustieren, aber dieses Wesen ist dann schon hier. Da kannst du ein bisschen so, aber das bleibt dieses Wesen. Und wir dürfen ganz woanders ansetzen und das fängt bei der Geburt beziehungsweise vor der Geburt an. Deswegen mache ich da auch ganz viel dazu. Ja, ich weiß, ein Typ, der über Geburt spricht, aber...
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0: 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Jetzt Meldungen aus der Trigger FM Redaktion. China unternimmt Schritte, um einen dauerhaften kommerziellen Fußabdruck in der Arktis zu etablieren, indem es einen neuen Schifffahrtskorridor eröffnet, der strategische Interessen der USA bedrohen könnte. Das Wall Street Journal berichtet, dass die chinesische Reederei Sea Legend Line in der diesjährigen arktischen Schifffahrtssaison 8 Fahrten zwischen China und Europa über Russlands nördlichen Seeweg plant. Dadurch können chinesische Schiffe die Straße von Malakka, den Indischen Ozean, das Rote Meer und den Suezkanal umgehen. Chinas Abhängigkeit von diesen traditionellen Schifffahrtsrouten stellt seit langem eine große strategische Verwundbarkeit dar. Ukrainische Streitkräfte haben laut einem Bericht erstmals britische Drohnen für Angriffe tief im russischen Kernland eingesetzt. Als Zeichen der enger werdenden militärischen Zusammenarbeit zwischen Großbritannien und Kiew erklärten Quellen der ukrainischen Armee der Zeitung The Times, dass Drohnen zweier britischer Unternehmen in den vergangenen 6 Monaten eingesetzt wurden. Zu den Zielen gehörten unter anderem Ölraffinerien in Wolgograd und in der Nähe von Moskau sowie Logistikzentren. Das dürften die Beziehungen zwischen Großbritannien und Moskau weiter belasten. Friedensaktivisten warnen, dass Moskau irgendwann antworten wird und das den Start eines gesamten europäischen Kriegs bedeuten könnte. Da mehr als die Hälfte der muslimischen Migranten, die nach Italien gekommen sind, mit deutschen Schiffen von sogenannten NGOs gebracht wurden, fordert Italien jetzt Entschädigungen von Deutschland für die Rückführung dieser meist jungen Männer. Der Vizeministerpräsident und frühere Innenminister Matteo Salvini geht sogar weiter. Ich appelliere an unsere Freunde in der spanischen und deutschen Regierung, ihre Hilfsorganisationen zurückzupfeifen, damit diese nicht länger illegale Einwanderer an die italienische Küste schleusen, sagte er in einer Pressekonferenz. 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
1: Und ich meine, wer heute noch nicht gelernt hat, dass ich habe mir den Spruch geprägt, auf dem Weg an die Front spielt es keine Rolle, ob du auf die rechte oder linke Seite marschierst, Landes an der Front. Wer das heute noch aus, also ist so in dem Schrank gehabt, damit ja die richtigen unterschreiben, sage ich, ach, weißt du was, egal. Ich glaube, was ich mir wünschen würde, ist, dass all diejenigen, die sagen, wir sind für einen Krieg mit Russland, wir kommen da nicht drum rum. Ich würde die alle gern mal eingeladen wissen, und zwar in einem Testgelände irgendwo. Putin lädt die alle ein und zeigt nur mal eine seiner Raketen, die dann Deutschland treffen würden. Einfach so in 10 Kilometer Entfernung, was da übrig ist. Weil die haben überhaupt keine Ahnung, worüber sie reden. Und damit die einfach wissen, das ist es. Weil was ist denn eigentlich Krieg? Krieg bedeutet, dass da nichts mehr übrig ist. Einfach mal zerstören. Und weil bei Krieg denkt man immer, da kommt der Russe und greift uns dann an. Nein, Krieg bedeutet auch die totale Verrohung an der Heimatfront. Das heißt, du könntest direkt eigentlich vor jemandem, der weiß, das Feuer eröffnen, vergleichen. Krieg ist ja total unfair. Krieg ist aus dem Hinterhalt. Krieg ist einfach jemand die Hand abschlachten und die Uhr abnehmen. Das ist ja auf Kinder schießen direkt, wenn jemand, ja, das ist Krieg. Ja, das habe ich mir anders vorgestellt. Ja, wie hast du es dir denn vorgestellt? Ach, nach Regeln. Nee, das sieht dann aus wie in Gaza. Da gibt's keine Regeln mehr. Da gibt's auch keine Front. Jeder ist dann einfach ein Raubtier und sieht zu, was passiert.
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1: Wir haben Menschen, die dieses System nicht 100% verstehen, aber denen man erklärt hat, hör zu, du wählst alle 4 Jahre einen Stellvertreter, dann lehnst du dich zurück und die machen das schon. Und wir alle wissen, dass das Leben so nicht funktioniert, aber es ist halt bequem. Und tatsächlich demokratisch zu handeln ist unbequem, du müsstest dich viel mehr einmischen. Wann soll ich das denn machen? Gute Frage, vielleicht weniger Netflix gucken. Wäre eine Möglichkeit, dich viel mehr beteiligen. Und ich sehe bei der AfD Figuren, wo ich sage, die machen auch mich einen sehr ehrlichen Charakter. Tino Chrupalla gehört dazu. Die Frage ist, wie lange der in diesem System noch nach oben fährt und ehrlich bleiben kann, weil wir haben es auch bei den Grünen gesehen, sehr viele Leute, die real waren, sind abgesägt worden. Und das ist das Prinzip in jeder Partei. Und deswegen sage ich, ich sehe es auch bei Sarah Wagenknecht, dass da auch der ein oder andere ist. Und die werden dann zu Realisten. Ich habe ja mal an die Grünen geglaubt, bis ich gemerkt habe, man kauft den Leuten ihre Ideologie ab und sie kriegen etwas anderes dafür. Joschka Fischer ist das beste Beispiel dafür. Und deswegen sage ich, die Grünen haben gedacht, sie könnten durch die Institution gehen, die Institution ändern, aber die Institution hat sie geändert.
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1: Also ich glaube, 10% wissen, was sie tun, die jetzt politisch agieren. 10% ahnen was und halten die Klappe. Die sollten wir mal mit Eiern und Tomaten bewerfen. Und 80% haben keinen Plan. Das ist, glaube ich, die Realität. Aber 10% wissen, was sie tun.
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0: 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Jetzt Meldungen aus der Trigger FM Redaktion. Seit einigen Tagen kämpfen wieder niederländische und belgische Landwirte in Brüssel gegen die Polizei. Im Fadenkreuz steht ein weiteres Mal die EU. Es ist ein klarer Krieg zwischen dem Globalismus und unserer Lebensweise, meinen die Landwirte, und wir werden keine synthetischen Produkte von Bill Gates essen oder anbauen. Der thüringische Verfassungsschutzchef Stefan Kramer spricht sich für einen Wahlausschluss und Grundrechtsentzug von AfD-Politikern aus. Er fordert ein Vorgehen wie in Niedersachsen, wo bereits 4 AfD-Politiker nicht zur Kommunalwahl antreten dürfen. Man redet nicht darüber, man macht es, sagte der thüringische Verfassungsschutzchef in einem Podcast. Anstatt eines Parteiverbots fordert er andere Schritte, die schon jetzt, nach seiner Meinung, erlaubt seien. So sollte man AfD-Politikern das passive und aktive Wahlrecht entziehen. Paukenschlag bei den Grünen in Mecklenburg-Vorpommern. Rund einen Monat vor der Landtagswahl tritt Fraktionschefin Constanze Oelrich von den Grünen zurück. Wie die Welt unter Berufung auf Unterlagen und eine eidesstattliche Versicherung eines ehemaligen Mitarbeiters berichtet hatte, soll Oelrich sich in den 12 Jahre jüngeren Mitarbeiter verliebt und ihn trotz seiner Zurückweisung über Jahre mit Liebesbekundungen und Avancen bedrängt haben. Wegen des Machtgefälles zwischen Vorgesetzter und Mitarbeiter habe die Situation den Mann eingeschüchtert und psychisch belastet. 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
1: Was ist passiert aus psychologischer Perspektive? Ich war unterhalb von diesem psychologischen Immunsystem für Beeinflussung, für Zwang unterwegs. Ich habe sie auf eine Art und Weise beeinflusst, die sie gar nicht mitbekommen haben. Und dazu brauche ich natürlich das Wissen über die menschliche Psyche. Ich muss wissen, wie komme ich an ihr Unbewusstes, wie kann ich sie so beeinflussen, dass sie es erstens nicht mitbekommen und dass sie zweitens keinen Widerstand entwickeln. Und das ist natürlich eine Art und Weise, um Macht auszuüben, die sehr, sehr viele Vorteile hat für diejenigen, die diese Macht ausüben. Und natürlich, Propaganda setzt massiv auf Softpower.
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1: Wenn Sie das mal in der freien Wirtschaft vergleichen, stellen Sie vor, Sie fahren hier nach Zürich und bestellen sich den neuesten Tesla und kriegen dann einen abgerockten Renault. Den fahren Sie doch nicht 4 Jahre, um dann zu Mercedes zu gehen, um einen Mercedes zu bestellen und dann irgendeinen Dacia zu bekommen. Sie geben das Fahrzeug zurück, weil das Betrug ist. Aber bei Politik sagen Sie immer, naja, das ist das geringste Übel. Suchen Sie so auch Ihren Partner aus, ja? Da gibt es 5 Personen, die Sie gar nicht mögen, dann nehmen Sie den Besten von den Schlechten. Fahren Sie so in Urlaub. 5 Länder, die Sie echt meiden wollen. Da gehen Sie ins Beste von den Schlechten. Essen Sie auch so. 5 Restaurants, wo Sie schon mal den Magen verdorben haben. Der, wo es am wenigsten am schlimmsten war, da gehen Sie essen. Das tun Sie nicht. Aber wenn es um Ihr Leben geht und all die Regeln bei der Politik, dann haben Sie das akzeptiert. Das ist Drill. Sie sind zivilisiert. Das Zivilisierte an diesem Drill ist, dass Sie auf jemanden warten, der sich dagegen wehrt, wie man Sie verarscht. Wer soll das denn tun? Das können nur Sie tun. Ja?
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2: Der deutsche Michel sitzt jetzt auf seinem Sofa und steht vor der Situation, dass erstens sein Land wirtschaftlich an die Wand fährt. Und zwar komplett. Dass er zweitens morgen Russland zum Feind hat und 6000 Atomraketen. Und dass Baerbock gerade dafür sorgt, dass er mit den Chinesen morgen auch verfeindet ist. Ist es das, was er möchte in 5 Jahren? Ist das die Vorstellung, wie er in 5 Jahren leben möchte? Was glaubt er denn, wo er damit hinkommt? Auswandern oder was ist die Alternative?
3: Nach China vielleicht.
2: Ja, nach China.
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0: 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Jetzt Meldungen aus der Trigger FM Redaktion. Da mehr als die Hälfte der muslimischen Migranten, die nach Italien gekommen sind, mit deutschen Schiffen von sogenannten NGOs gebracht wurden, fordert Italien jetzt Entschädigungen von Deutschland für die Rückführung dieser meist jungen Männer. Der Vizeministerpräsident und frühere Innenminister Matteo Salvini geht sogar weiter. Ich appelliere an unsere Freunde in der spanischen und deutschen Regierung, ihre Hilfsorganisationen zurückzupfeifen, damit diese nicht länger illegale Einwanderer an die italienische Küste schleusen, sagte er in einer Pressekonferenz. In Sachsen-Anhalt startet jetzt ein neues sogenanntes Technologiezentrum für Drohnensicherheit, mit dem die Bundesregierung gezielte Abwehrmöglichkeiten entwickeln will. Genutzt wird der Flughafen Magdeburg-Kochstedt. Auf diesem betreibt das Deutsche Zentrum für Luft- und Raumfahrt, DLR, seit 2021 bereits das nationale Erprobungszentrum für unbemannte Luftfahrtsysteme. Der Airport Magdeburg-Kochstedt ist ein voll ausgestatteter Verkehrsflughafen. Allerdings gibt es dort nur noch begrenzten regulären Flugbetrieb, seitdem der Billigflieger Ryanair sich 2013 von dem Standort zurückgezogen hat. Die Linken-Vorsitzende Ines Schwertner machte sich bei Maischberger für die Enteignung großer Wohnkonzerne stark. Über die damit verbundenen Kosten sagte sie, es gibt verschiedene Schätzungen. Das werden die Richter entscheiden, ob das unter Verkaufswert auch möglich ist. Es könnte zum Beispiel ein symbolischer Euro sein. Hintergrund ist der Volksentscheid in Berlin. Wohnungen sollen demnach wieder in die öffentliche Hand gegeben werden. 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
1: Es ist eigentlich auch wichtig, diese Brillen zu kennen, dass man sagt, mit welchen Techniken wird eigentlich gearbeitet, was hat man über die menschliche Psyche schon rausgefunden und wie schafft man es immer wieder, diesen natürlichen Wunsch nach Frieden der Menschen eigentlich aufs Kreuz zu legen und die Menschen immer wieder in Kriege zu schicken, indem man ihre Gedanken und Gefühle vergiftet. Wie wird es gemacht? Was sind die Zaubertricks? Man muss darüber aufklären. Das wäre die kognitive Seite. Und was dann passiert ist, wenn ich mal das Bild nehme, dass ich sage, dann habe ich eigentlich die Marionette und dann schneide ich die Fäden durch. Dann hängt die Marionette nicht mehr an den Fäden, aber sie liegt am Boden und man fragt sich dann, okay, woher soll ich jetzt eigentlich noch die Kraft nehmen? Und natürlich, wir haben es auch schon angesprochen, Depressionen sind auf einem Niveau, so hoch war es eigentlich noch nie. Also viele andere psychische Störungen haben wir momentan. Und das heißt natürlich auch, dieser Softpower-Einsatz, der bleibt nicht ohne Folgen. Die Menschen spüren das schon auf die eine oder andere Art und Weise, dass sie im Zentrum von so einer hochmodernen Kriegsführung stehen.
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1: In der 8. Klasse, da habe ich eine Ehrenrunde gedreht, bin sitzen geblieben und musste diese Klasse wiederholen und bin halt in eine Klasse reingeraten, die eine Chaosklasse war. Diese Klasse war im gesamten Gymnasium komplett verschrien. Und ich als, ich sage mal, schüchterner Junge, der irgendwie so mit seinen Gefühlen und mit der Welt auch überhaupt nicht zurechtgekommen ist, der auch dicklich war, also dicklich im Sinne von wirklich so überfüttert, gehörte ich halt nicht zu den coolsten, wie du dir
2: das vorstellen
1: kannst.
2: Das willkommene Opfer.
1: Ich war das willkommene Opfer, genau. Und das haben sie natürlich gespürt. Und dann haben sie immer dieses Spiel Safari mit mir gespielt. Das heißt, sie haben Vorhänge abgerissen im Klassenraum, so diese schweren Schulvorhänge, diese Abdunklungsvorhänge. Ja. Ich weiß noch genau, graue Vorhänge waren das. Die haben sie dann über mich rübergeschmissen, haben mich gejagt, also haben dann diese Vorhänge über

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1: Ich bin noch nie so bedroht worden wie in linken und grünen Stadtteilen. Noch nie.
2: Ist es immer noch so?
1: Ja, ja. Da gibt's Stadtteile, die betrete ich nicht ohne Manpower. Das ist mir aber nie in einem konservativen, die mögen auf mich sagen, Arschgeige sagen die. Aber die setzen sich eher und sagen, dann diskutier doch mal. Ich muss mir ja auch in den Foren anhören. Geh doch zurück, wo du hergekommen bist. Du meinst nach Krefeld, wo ich geboren bin? Nee, wo dein Vater herkommt. Wieso nicht, wo meine Mutter herkommt? Die kommt aus Hamburg. Ich war ja mein Leben lang, ja, einen größten Teil war ich ja Opfer von Rassismus. Aber jetzt sind diejenigen, mit denen ich mich früher politisch verortet habe, die härtesten Rassisten gegen mich. Die argumentieren übrigens auch nicht inhaltlich. Das ist auch bei J.D. Vance, sondern nur die Frisur oder irgendwas. So. Und das ist für mich schwach. Deswegen, wenn wir über rechts und links sprechen, das, was sie im Moment als links ausgibt, ist das ja gar nicht. Das, was sie als grün ausgibt, ist das ja gar nicht. Du kannst ja nicht für Frieden sein, grün sein und Waffen ins Kriegsgebiet liefern. Und die, die heute rechts sind, das sind die ehemaligen Konservativen. Nichts, was dort gesagt wird, ist auch nur annähernd so scharf, was nicht früher von der CSU unter Dräger geäußert wurde. Das ist alles politisch verzerrt. Und in den Medien haben wir es auch mit Leuten zu tun, die doch zu 70% ein linksgrünes Weltbild haben. Und es ist nicht mein Weltbild, und zwar schon deswegen nicht, weil ich es haben muss, um bei den Freunden zu bleiben. Ich möchte frei bleiben. Und ich möchte sagen können, das, was dieser Konservative sagt, das sehe ich genau. Was?
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1: Ich würde ja auch sagen, dass ich in meinem aktuellen Programm auch hier schon hier und da so ein bisschen ins eigene Lager so mit so einem Augenzwinkern reinpisse hier und da an so manchen Stellen. Und ich finde, es haben echt beide, also links und rechts haben wirklich, bieten beide so viel Spielfläche, um sich durch den Kakao zu ziehen, weil die ganzen, Mann, das ist so witzig, ne? Den Linken, die Rechten werfen den Linken immer vor, sie sind so, also besonders in diesem amerikanischen Kontext, dass sie Snowflakes sind, ne? Dass sie so dünnhäutig sind und so. Ey, mach mal Witze über Rechte, die heulen genauso rum. So schnell. Ich habe das vor allem, und oft habe ich das Gefühl, besonders so etwas ältere, rechte, konservative Herren, die checken modernen Humor auch überhaupt nicht.

0: 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Paukenschlag bei den Grünen in Mecklenburg-Vorpommern. Rund einen Monat vor der Landtagswahl tritt Fraktionschefin Constanze Öhlrich von den Grünen zurück. Wie die Welt unter Berufung auf Unterlagen und eine eidesstattliche Versicherung eines ehemaligen Mitarbeiters berichtet hatte, soll Öhlrich sich in den 12 Jahre jüngeren Mitarbeiter verliebt und ihn trotz seiner Zurückweisung über Jahre mit Liebesbekundungen und Avancen bedrängt haben. Wegen des Machtgefälles zwischen Vorgesetzter und Mitarbeiter habe die Situation den Mann eingeschüchtert und psychisch belastet. In Sachsen-Anhalt startet jetzt ein neues sogenanntes Technologiezentrum für Drohnensicherheit, mit dem die Bundesregierung gezielte Abwehrmöglichkeiten entwickeln will. Genutzt wird der Flughafen Magdeburg-Kochstedt. Auf diesem betreibt das Deutsche Zentrum für Luft- und Raumfahrt, DLR, seit 2021 bereits das nationale Erprobungszentrum für unbemannte Luftfahrtsysteme. Der Airport Magdeburg-Kochstedt ist ein voll ausgestatteter Verkehrsflughafen. Allerdings gibt es dort nur noch begrenzten regulären Flugbetrieb, seitdem der Billigflieger Ryanair sich 2013 von dem Standort zurückgezogen hat. Seit einigen Tagen kämpfen wieder niederländische und belgische Landwirte in Brüssel gegen die Polizei. Im Fadenkreuz steht ein weiteres Mal die EU. Es ist ein klarer Krieg zwischen dem Globalismus und unserer Lebensweise, meinen die Landwirte, und wir werden keine synthetischen Produkte von Bill Gates essen oder anbauen. 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
1: Aber es sind die, die nicht selber dann Butter bei die Fische tun müssen, also die ihren, wie der Amerikaner dann immer sagte, put your money where your mouth is, sind die, die fordern, aber nicht selber haften. Und dieses Geschrei nach Wehrpflicht, das kommt aus allen Richtungen, aus allen Ecken und Enden. Und bezeichnet ja eine eindeutige Richtung. Auch, muss man sagen, auch von der AfD. Da lässt sich jetzt ein Mann, einen Herrn Lukassen zitieren, der Vorsitzende der Verteidigungssprecher der AfD, der sagt, Deutschland braucht eigene Atomwaffen und zwingend eine Wehrpflicht. Auch für Frauen. Dafür müsse so schnell wie möglich das Grundgesetz geändert werden. Das sagt der ehemalige Oberst der Bundeswehr dem Nachrichtenportal T-Online, laut News. Also wirklich unisono wird da für Krieg und Wehrpflicht getrommelt.
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0: Und wir glauben, wir tun der Gesellschaft damit einen Gefallen. Aber es ist ja ein göttliches Prinzip. Ich könnte genauso sagen, damit es keine Verlierer beim Schach mehr gibt, alle Figuren schwarz. Da gibt es auch keine guten Spieler mehr.
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1: Ja, Corona ist sozusagen, das möchte man vergessen. Und dann möchte man jetzt auch diese alten Geschichten nicht mehr aufwärmen. Das ist, siehst du doch im Untersuchungsausschuss. Da möchte man nur noch Leute haben, die nochmal sagen, ja, wir haben Fehler gemacht und die Kinder und keine Ahnung. So diese ganzen Sachen, die man schon ein paar Mal gehört hat, ne, die auch Frau Böx immer gerne von sich gibt. Ja, irgendwas mit Kindern ist immer gut. Das kann man immer sagen, ne, weil das, da haben alle gleich dann irgendwie ein gutes Gefühl, wenn man nochmal sich stark macht für Kinder und dann vielleicht die Alten noch, dass die nicht hinter Plastik sterben müssen. So, das ist dann, wenn man das gesagt hat, dann ist eigentlich auch schon fertig. Und jetzt komm du doch bitte hier nicht mit nur nach 1400 Intensivbetten.
2: Dann, ja, Entschuldigung, also, ich bin ein bisschen alarmiert. Also ich weiß, wir haben weiterhin...
1: Ja, brauchst du denn eins?
2: Na, ich brauche jetzt gerade keins, aber ich möchte ja auch nicht, dass diese unverantwortlichen, verantwortungslosen, hustenden Menschen mich dann irgendwie, weißt du, dass wir dann so eine Triage machen und ich falle hinten runter. Das kann ja wohl nicht euer Ernst sein. Wenn die Lage so ernst ist und noch viel ernster als damals, das scheint ja so zu sein, dann müssten wir doch jetzt reagieren. Entschuldige, wir haben noch ein Infektionsschutzgesetz. Das kann man noch jederzeit wieder anknipsen.
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0: 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Jetzt Meldungen aus der Trigger FM Redaktion. Der thüringische Verfassungsschutzchef Stefan Kramer spricht sich für einen Wahlausschluss und Grundrechtsentzug von AfD-Politikern aus. Er fordert ein Vorgehen wie in Niedersachsen, wo bereits 4 AfD-Politiker nicht zur Kommunalwahl antreten dürfen. Man redet nicht darüber, man macht es, sagte der thüringische Verfassungsschutzchef in einem Podcast. Anstatt eines Parteiverbots fordert er andere Schritte, die schon jetzt, nach seiner Meinung, erlaubt seien. So sollte man AfD-Politikern das passive und aktive Wahlrecht entziehen. Da mehr als die Hälfte der muslimischen Migranten, die nach Italien gekommen sind, mit deutschen Schiffen von sogenannten NGOs gebracht wurden, fordert Italien jetzt Entschädigungen von Deutschland für die Rückführung dieser meist jungen Männer. Der Vizeministerpräsident und frühere Innenminister Matteo Salvini geht sogar weiter. Ich appelliere an unsere Freunde in der spanischen und deutschen Regierung, ihre Hilfsorganisationen zurückzupfeifen, damit diese nicht länger illegale Einwanderer an die italienische Küste schleusen, sagte er in einer Pressekonferenz. Die Linken-Vorsitzende Ines Schwertner machte sich bei Maischberger für die Enteignung großer Wohnkonzerne stark. Über die damit verbundenen Kosten sagte sie: Es gibt verschiedene Schätzungen. Das werden die Richter entscheiden, ob das unter Verkaufswert auch möglich ist. Es könnte zum Beispiel ein symbolischer Euro sein. Hintergrund ist der Volksentscheid in Berlin. Wohnungen sollen demnach wieder in die öffentliche Hand gegeben werden. 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
1: Bildung und Intelligenz-Dummheit sind nicht die gleiche Dimension. Man kann, und das sage ich als Promovierter, mit einer riesen akademischen Bildung auf höherem Niveau dumm sein. Das erleben wir. Und zwar deswegen, weil die Leute so voll von sich selber sind. Ja? Die sind so verschult und so von sich selbst eingenommen und so von der Schulweisheit eingenommen. Also das, was vom Ex-Kathedra autoritätsmäßig gelehrt wird, dass sie das gar nicht mehr hinterfragen. Das wäre auch unbequem. Die meisten Leute wollen solche unbequemen Fragen nicht hören, weil sie die Antworten, die sie darauf hören könnten, fürchten.
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1: Wieder Papa geworden und dann kam halt diese Diagnose Diabetes, chronische Erkrankung und das hat mein Leben halt wirklich komplett auf
2: den Kopf. Das sagst du jetzt einfach, aber es gibt ja unterschiedliche Diabetes-Typen. Die Diabetes, die dein Sohn mit 3 hatte, war ja eine, die ist nicht so ganz ungefährlich, ne?
1: Nee, Typ 1 ist das.
2: Da kann man auch sterben, wenn man was falsch macht.
1: Ja, natürlich. Juveniler, also das ist ein Diabetes, der eben besonders in der Kindheit und im Jugendalter auftaucht. Und du bist halt dazu gezwungen, Insulinpumpe jetzt ja heute, Gott sei Dank gibt es ja Insulinpumpen zu tragen, aber dennoch teilweise 15, 20 Mal am Tag den Blutzucker zu messen. Auch das ist ja mittlerweile so von der Technik, dass du da noch so einen kleinen Knopf jetzt hier oben an der Schulter hast.
2: War damals nicht so einfach, das heißt, auch wenn das kleine Kind schläft, weißt du nicht, schläft der schon, ist er schon so eine Art Koma?
1: Genau, da musst du halt mit so einem kleinen Pieker in die Hand reingehen und das Bluttropfen teilweise mitten in der Nacht 3, 4 Mal, wenn die Werte nicht runtergehen oder wenn die Werte dann zu tief sind, muss man Zucker geben. Also es ist eine wirkliche, also das, ja, das hat alles auf den Kopf gestellt.
2: Das heißt, dein Leben fängt an, sich dahingehend zu drehen, das stellt dir jetzt ab jetzt richtig dauernd ein Bein, so aus dem Nichts heraus. Ja. Wie siehst du das rückblickend? War das nötig? Bist du dir dafür dankbar? Ist das das falsche Wort? Oder sagst du, nee, wir hätten vielleicht auch darauf verzichten können, aber der ich heute bin, mit dem ich mich besser fühle, der wäre vielleicht, der brauchte das, um da anzukommen, wo er heute ist? Siehst du das so?
1: Aus der Metaebene auf jeden Fall. Mhm. Aber das Wort dankbar ist natürlich insofern schwierig, als was, wenn es um deine eigenen Kinder geht, du dir natürlich niemals jetzt wünschen würdest, dass ein Kind erst eine chronische Erkrankung bekommen muss. Aber das möglicherweise aus der, wie gesagt, höheren Perspektive. Ich bin da damals auch durch dieses Buch von Colin C. Tipping, Radikale Vergebung. Das hat, also ist ein amerikanischer Weltbestseller geworden und das Buch kann ich da jedem nur empfehlen, der in dieses Thema näher einsteigen möchte, weil es eben diese beiden Ebenen so wunderbar beschreibt. Also diese Ebene, auf der wir uns als Menschen begegnen, auf der halt viele Dinge eine Tragödie sind, ein Drama sind, ein Schicksalsschlag sind und dann aber gleichzeitig eben diese zweite Ebene, auf der es eine höhere Ordnung gibt, nennen wir es mal so, und auf dieser Ebene halt alles richtig zu sein scheint.
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1: Ich habe lange, auch 20 Jahre geforscht, im Labor gearbeitet und die einzigen, sag mal, Durchbrüche, die ich wissenschaftlich hatte, waren immer dann, wenn etwas schief lief. Also wenn ein Versuch nicht das Ergebnis gebracht hat und ich nicht einfach gesagt habe, oh, dann wiederhole ich es wieder mal, sondern ich wollte wissen, warum hat es nichts gebracht? Was ist da schief gelaufen? Und dann haben gut menschliche Fehler ausgeschlossen. Da ist irgendwas anders, was ich, da kam was raus, was ich nicht erwartet hatte und das hat mich weitergebracht. Aber grundsätzlich, ich weiß nicht, vielleicht habe ich es auch falsch verstanden, wo die Richtung gerade hinging in den letzten paar Antworten. Vielleicht habe ich es wirklich falsch verstanden und dann ist es okay, dann müssen wir darüber reden. Aber der Punkt ist einfach, was er Tögel sagt, diese Sachen entwickeln sich. Und er hat auch gesagt, auch wenn die Idee dahinter falsch ist, weil wir ein falsches Menschenbild haben oder eine falsche Vorstellung haben, wie die Welt funktioniert. Und deswegen das Vorantreiben auf dem Weg dahin wird sehr viel kaputt gemacht.
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0: 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Ukrainische Streitkräfte haben laut einem Bericht erstmals britische Drohnen für Angriffe tief im russischen Kernland eingesetzt. Als Zeichen der enger werdenden militärischen Zusammenarbeit zwischen Großbritannien und Kiew erklärten Quellen der ukrainischen Armee der Zeitung The Times, dass Drohnen zweier britischer Unternehmen in den vergangenen 6 Monaten eingesetzt wurden. Zu den Zielen gehörten unter anderem Ölraffinerien in Wolgograd und in der Nähe von Moskau sowie Logistikzentren. Das dürften die Beziehungen zwischen Großbritannien und Moskau weiter belasten. Friedensaktivisten warnen, dass Moskau irgendwann antworten wird und das den Start eines gesamten europäischen Kriegs bedeuten könnte. In Deutschland stellen offenbar hunderte Freiwillige mit privaten 3D-Druckern Bauteile für die Ukraine her. Nach einem Bericht von Express produzieren sie in Kellern und Garagen unter anderem Drohnenzubehör, Halterungen, Gehäuse und medizinische Hilfsmittel. Organisiert wird ein Teil der Lieferungen über die ukrainische Initiative Drukarmia. Dort melden Soldaten, Sanitäter und Feuerwehrleute ihren Bedarf an. Freiwillige drucken die passenden Teile und schicken sie gesammelt in die Ukraine. Nach Angaben der Initiative sind fast 3000 Freiwillige mit rund 7000 Geräten beteiligt, etwa 600 davon außerhalb der Ukraine. Deutschland gilt dabei als einer der wichtigsten Auslandsstandorte. Professor Dr. Rupert Scholz, Staatsrechtler und ehemaliger Verteidigungsminister der BRD, hat in einem Interview gesagt, die Entscheidung der damaligen Bundesregierung, unter Merkel, im Jahr 2015 die Grenzen faktisch zu öffnen und alle reinzulassen, war ein eklatanter Rechtsbruch. Dieser Rechtsbruch wurde nie geheilt. Die Praxis dauert seit über einem Jahrzehnt an. Deutschland nimmt weiterhin massenhaft Menschen auf, die nach geltendem Recht, dem Grundgesetz und der Dublin-III-Verordnung keinen Anspruch auf Aufnahme haben. Der Staat ist gesetzlich verpflichtet, abzuschieben und Zurückweisungen an den Grenzen vorzunehmen, tut es aber nicht, meint der Staatsrechtler bei N24. 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
1: Mein System ist ein demokratisches System mit einer solidarischen Gesellschaft, die einen Sozialstaat erwirtschaftet, Leistungsträger in einem Land, gesellschaftspolitisch offen ist, sicherheitspolitisch konservativ denkt und wirtschaftspolitisch eine soziale Marktwirtschaft anstrebt, mit größtmöglicher Freiheit, aber die Wirtschaft dem Menschen dient und nicht wie der Wirtschaft. Das ist mein Konzept des Systems. Und dieses System, von dem ich spreche, das wurde in Deutschland abgebildet von Konrad Adenauer, von Ludwig Erhard, von Willy Brandt, von Helmut Schmidt. Und möglicherweise auch noch von Helmut Kohl und in Österreich abgebildet vom Sozialdemokraten Bruno Kreisky und auch von Jörg Haider und und.
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2: Niemand ist nur rechts oder ist nur links. Wenn ich jetzt das mal runterbreche und für mich ist rechts heute etwas, wo ich sage, das ist Tradition, das ist konservativ, dann habe ich eine Tradition, ich bin konservativ, ich bin ja auch Familienvater, dann hat man gewisse Traditionen, ist konservativ. Man möchte gerne wissen, wo der dreijährige Sohn um 21 Uhr ist. Das ist das dann rechts, ich weiß nicht, ja. Links ist, dass ich sage, ich möchte das Geld, was verdient wird, dass das gerecht verteilt wird. Das ist für mich das Linke, einfach auch die Schwachen mitnehmen und ich sagen, mir geht's gut. Das könnte man möglicherweise als links bezeichnen. Aber diese scharfen Trennungen gibt es nicht mehr.

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1: Ich muss mich auch nicht mit Politik beschäftigen. Ja, das ist auch was, kann ich ja vielleicht mal kurz hier, lieber Nichtwähler als Stimmvieh. Das sind für mich Themen, die essentiell sind, sich einfach auch damit zu beschäftigen, ja, was für ein Gesellschaftskonstrukt haben wir überhaupt? Und wie kann es überhaupt zu Kriegen kommen? Ja, das hat schon auch etwas mit dem staatlichen Konstrukt und einem Gewaltmonopol zu tun. Und ich bin da auch der Meinung, dass Menschen das gar nicht bräuchten. Also in unserer Freizeit kommt keiner auf die Idee, jetzt einen Krieg anzuzetteln, weil er irgendwie im Supermarkt was zu essen braucht. Vereine bekriegen sich nicht. Also ich habe noch nie mitbekommen, dass McDonald's gegen Burger King Krieg führt oder der TSV jetzt in München 1860 gegen den FC Bayern. Wer führt Kriege? Das sind Staaten. Und dann möchte ich auch mal das Konstrukt Staat generell in Frage stellen. Punkt.
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0: 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Die Linken-Vorsitzende Ines Schwertner machte sich bei Maischberger für die Enteignung großer Wohnkonzerne stark. Über die damit verbundenen Kosten sagte sie: Es gibt verschiedene Schätzungen. Das werden die Richter entscheiden, ob das unter Verkaufswert auch möglich ist. Es könnte zum Beispiel ein symbolischer Euro sein. Hintergrund ist der Volksentscheid in Berlin. Wohnungen sollen demnach wieder in die öffentliche Hand gegeben werden. Der thüringische Verfassungsschutzchef Stefan Kramer spricht sich für einen Wahlausschluss und Grundrechtsentzug von AfD-Politikern aus. Er fordert ein Vorgehen wie in Niedersachsen, wo bereits 4 AfD-Politiker nicht zur Kommunalwahl antreten dürfen. Man redet nicht darüber, man macht es, sagte der thüringische Verfassungsschutzchef in einem Podcast. Anstatt eines Parteiverbots fordert er andere Schritte, die schon jetzt, nach seiner Meinung, erlaubt seien. So sollte man AfD-Politikern das passive und aktive Wahlrecht entziehen. Paukenschlag bei den Grünen in Mecklenburg-Vorpommern. Rund einen Monat vor der Landtagswahl tritt Fraktionschefin Constanze Oelrich von den Grünen zurück. Wie die Welt unter Berufung auf Unterlagen und eine eidesstattliche Versicherung eines ehemaligen Mitarbeiters berichtet hatte, soll Oelrich sich in den 12 Jahre jüngeren Mitarbeiter verliebt und ihn trotz seiner Zurückweisung über Jahre mit Liebesbekundungen und Avancen bedrängt haben. Wegen des Machtgefälles zwischen Vorgesetzter und Mitarbeiter habe die Situation den Mann eingeschüchtert und psychisch belastet. 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
1: Und jetzt schauen wir mal auf die Propagandaebene. Auf der Ebene der Propagandaschlacht muss man sagen, dass noch nie ein so massiver Propagandakrieg geführt worden ist, wie im Feld des Ukraine-Krieges. Das Beispiel ist die deutsche Öffentlichkeit. Alle zur Beurteilung dieses Krieges wesentlichen Informationen werden aus der deutschen Öffentlichkeit ausgeschlossen. Das beginnt mit dem Putsch auf dem Maidan, der vom Westen orchestriert worden ist, ein klarer völkerrechtswidriger Akt, weil es dem Prinzip der UNO-Charta der Nichteinmischung widerspricht. Das betrifft der Bürgerkrieg und den Krieg dann auch in der Ostukraine. Das betrifft das Budapester Memorandum. In der Öffentlichkeit bewegen wir uns in einem Meer von Falschinformationen und unter einer Glocke der Zensur.

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1: Die Schule ist, glaube ich, das einzige Produkt, wo der Kunde nicht gefragt wird.
2: Ja.
1: Sondern er wird zwangsverpflichtet. Mhm. Wir kennen es doch von der GEZ. Du darfst bezahlen, musst bezahlen, auch wenn du es gar nicht guckst. Das ist so ähnlich. Aber ich meine, wir sind uns, glaube ich, am Tisch einig. Schule wurde gedacht, damit Schüler den unsichtbaren Lehrplan lernen. Nämlich dazu, du kriegst ein Lob, wenn du das, was wir dir geben, auswendig lernst, deine Gefühle unterdrückst, weil du fragst, was soll der ganze Quatsch, und das ausspuckst. Und wenn du das verinnerlicht hast, dann bist du ready fürs System und dann machst du Karriere und dann kriegst du später Geld und damit kannst du ja Produkte kaufen, mit denen du dann glücklich wirst, weil hier machen wir dich unglücklich. Da kommen am Ende Leute raus, die von allein.
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1: Die großartige Idee der Arbeiterbewegung, sich Genossenschaften zu bauen, um dann in diesen Genossenschaften sich gegenseitig Hilfestellung zu geben, Krankenhäuser zu bauen. Die ist konterkariert worden von Herrn Bismarck für den Fall, dass irgendwelche 23-jährigen Bundestagsabgeordnete zuhören. Bismarck ist nicht der Erfinder des Herings, sondern das war mal ein Kanzler. Und dieser Herr Bismarck hat in seinen Memoiren, die man lesen kann, geschrieben, meine Idee war es, oder mein Gedanke war, den Bürgern vorzugaukeln, der Staat sei eine Institution zu ihren Gunsten und zu ihrem Wohle, um auf diese Weise sozusagen die royalistische und alte, das Ancien Regime irgendwie über die Zeit zu retten und ein Oben-Unten dann doch noch durchzusetzen.
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0: 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In Deutschland stellen offenbar hunderte Freiwillige mit privaten 3D-Druckern Bauteile für die Ukraine her. Nach einem Bericht von Express produzieren sie in Kellern und Garagen unter anderem Drohnenzubehör, Halterungen, Gehäuse und medizinische Hilfsmittel. Organisiert wird ein Teil der Lieferungen über die ukrainische Initiative Drukarmia. Dort melden Soldaten, Sanitäter und Feuerwehrleute ihren Bedarf an. Freiwillige drucken die passenden Teile und schicken sie gesammelt in die Ukraine. Nach Angaben der Initiative sind fast 3000 Freiwillige mit rund 7000 Geräten beteiligt, etwa 600 davon außerhalb der Ukraine. Deutschland gilt dabei als einer der wichtigsten Auslandsstandorte. Da mehr als die Hälfte der muslimischen Migranten, die nach Italien gekommen sind, mit deutschen Schiffen von sogenannten NGOs gebracht wurden, fordert Italien jetzt Entschädigungen von Deutschland für die Rückführung dieser meist jungen Männer. Der Vizeministerpräsident und frühere Innenminister Matteo Salvini geht sogar weiter. Ich appelliere an unsere Freunde in der spanischen und deutschen Regierung, ihre Hilfsorganisationen zurückzupfeifen, damit diese nicht länger illegale Einwanderer an die italienische Küste schleusen, sagte er in einer Pressekonferenz. Professor Dr. Rupert Scholz, Staatsrechtler und ehemaliger Verteidigungsminister der BRD, hat in einem Interview gesagt: Die Entscheidung der damaligen Bundesregierung, unter Merkel, im Jahr 2015 die Grenzen faktisch zu öffnen und alle reinzulassen, war ein eklatanter Rechtsbruch. Dieser Rechtsbruch wurde nie geheilt. Die Praxis dauert seit über einem Jahrzehnt an. Deutschland nimmt weiterhin massenhaft Menschen auf, die nach geltendem Recht, dem Grundgesetz und der Dublin-III-Verordnung keinen Anspruch auf Aufnahme haben. Der Staat ist gesetzlich verpflichtet, abzuschieben und Zurückweisungen an den Grenzen vorzunehmen, tut es aber nicht, meint der Staatsrechtler bei N24. 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
1: Ein besonderes Augenmerk liegt natürlich auch noch hier bei der Amtsübernahme von US-Präsident Donald Trump, die dann ja im Januar stattfinden wird. Es könnte durchaus sein, dass sich die USA unter dem neuen Präsidenten, übrigens auch schon während der ersten Amtszeit, da haben sie das ja genauso gemacht, praktisch von jeglichen Klimaschutzambitionen verabschieden könnten. Ich halte das für sehr wahrscheinlich. Ich kann nur hoffen, dass man die Gelder, die man dann einspart beziehungsweise nicht verschwendet, dass man die dann sinnvoll für Umweltschutz einsetzt. Das wäre zum Beispiel interessant, denn Klimaschutz ist nicht Umweltschutz. Klimaschutz ist Umverteilung von Geld zugunsten einer bestimmten Elite.
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1: Nie wieder ist jetzt, lese ich. Und bei mir im Kopf soll dann assoziieren, nie wieder ist jetzt, also nie wieder Faschismus. Und gemeint ist dann die AfD, die natürlich in den Augen der Regierung vollkommen faschistisch ist. Was absurd ist natürlich, weil der Faschismus und die AfD, wenn der Faschismus so war, wie die AfD jetzt ist, dann war das eine relativ harmlose Veranstaltung mit dem Faschismus. War es aber eben nicht. So, was nicht bedeutet, dass es innerhalb der AfD nicht ein paar ultraschräge Typen gibt, aber die gesamte AfD jetzt da über einen Leisten zu ziehen, ist einfach vollkommen unseriös. Es gibt in jeder Partei leider ein paar radikale Spinner. Aber die bilden eben auch die Gesellschaft ab. Das gehört leider dazu. Aber wie gesagt, nie wieder ist jetzt. Parallel dazu galt doch nie wieder eigentlich die letzten Jahrzehnte dafür als Slogan, wenn irgendjemand für den Krieg trommelt. Da galt doch nie wieder. Und dieses nie wieder ist jetzt soll ich aber eben auf die AfD beziehen. Wenn es aber darum geht, dass unsere Regierung massiv aufrüstet und für den Krieg

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0: 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Kommentarausschnitt.
2: Und die Ukraine ist ja nichts als ein Spielball der Interessen und vorwiegend nicht unserer. Jetzt hat ja der SPD-Politiker und Vorsitzende des Auswärtigen Ausschusses Michael Roth, der ja auch gerne auf Demonstrationen in Tiflis, Georgien, Farbrevolutionen ausruft, der hat ja jetzt in einer Spiegel-Diskussionsrunde vorgeschlagen, dass Deutschland die gesamten Verteidigungskosten der Ukraine übernimmt, damit Trump keinen Diktatfrieden mit Putin beschließen könne. Also der deutsche Steuerzahler soll das Töten jetzt komplett allein übernehmen, damit bloß kein Frieden kommt. Das sind verrückte Leute. Aber dagegen lobe ich mir so kühle Analysten wie Viktor Orban, ja, der ungarische Ministerpräsident. Der hat jetzt beim Gipfel der Staats- und Regierungschefs in Budapest gesagt, wir müssen diese Frage stellen. Was wollen wir in der Ukraine erreichen? Wenn man, wie der Westen, nicht definiert habe, was ein Sieg für die Ukraine bedeutet, dann weiß man auch nicht, wie lange man kämpfen muss.
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0: 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Jetzt Meldungen aus der Trigger FM Redaktion. Seit einigen Tagen kämpfen wieder niederländische und belgische Landwirte in Brüssel gegen die Polizei. Im Fadenkreuz steht ein weiteres Mal die EU. Es ist ein klarer Krieg zwischen dem Globalismus und unserer Lebensweise, meinen die Landwirte, und wir werden keine synthetischen Produkte von Bill Gates essen oder anbauen. In Sachsen-Anhalt startet jetzt ein neues sogenanntes Technologiezentrum für Drohnensicherheit, mit dem die Bundesregierung gezielte Abwehrmöglichkeiten entwickeln will. Genutzt wird der Flughafen Magdeburg-Kochstedt. Auf diesem betreibt das Deutsche Zentrum für Luft- und Raumfahrt, DLR, seit 2021 bereits das nationale Erprobungszentrum für unbemannte Luftfahrtsysteme. Der Airport Magdeburg-Kochstedt ist ein voll ausgestatteter Verkehrsflughafen. Allerdings gibt es dort nur noch begrenzten regulären Flugbetrieb, seitdem der Billigflieger Ryanair sich 2013 von dem Standort zurückgezogen hat. Paukenschlag bei den Grünen in Mecklenburg-Vorpommern. Rund einen Monat vor der Landtagswahl tritt Fraktionschefin Constanze Oelrich von den Grünen zurück. Wie die Welt unter Berufung auf Unterlagen und eine eidesstattliche Versicherung eines ehemaligen Mitarbeiters berichtet hatte, soll Oelrich sich in den 12 Jahre jüngeren Mitarbeiter verliebt und ihn trotz seiner Zurückweisung über Jahre mit Liebesbekundungen und Avancen bedrängt haben. Wegen des Machtgefälles zwischen Vorgesetzter und Mitarbeiter habe die Situation den Mann eingeschüchtert und psychisch belastet. Die Trigger FM-Meldungen. 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